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1: Ich bin Sönke Röhling. Wirtschaftsministerin Reiche will den Einbau neuer Öl- und Gasheizungen auch nach 2045 erlauben. Das sieht der Entwurf für ein neues Gebäudemodernisierungsgesetz vor. Dafür soll der Anteil von klimafreundlichem Gas oder Heizöl stufenweise angehoben werden. Umweltverbände und Opposition reagierten mit Unverständnis. Die italienische Großbank UniCredit macht ernst mit ihrem Übernahmeversuch der Commerzbank. Sie hat den Aktionären ein Angebot gemacht. Die Gewerkschaft Verdi will sich mit allen Mitteln gegen eine Übernahme wehren. Es wird der Verlust von weit mehr als 10.000 Arbeitsplätzen befürchtet. Der Amokfahrer von Leipzig kommt in die Psychiatrie. Der Ermittlungsrichter geht davon aus, dass der 33-Jährige zum Tatzeitpunkt nicht voll schuldfähig gewesen ist. Der Mann war mit dem Auto durch die Innenstadt gerast und hatte zwei Menschen getötet. Zuvor war er bereits psychiatrisch behandelt worden. Mehr Respekt für Beschäftigte der Deutschen Bahn, das fordert der Konzern und hat nun Plakate mit verschiedenen Motiven an Bahnhöfen und den Zügen ausgehängt. Darauf steht etwa, die Würde des Menschen ist unantastbar, auch für alle in Uniform. Im Februar war ein Bahnmitarbeiter in Rheinland-Pfalz von einem Schwarzfahrer getötet worden. In der Fußball-Champions League steht der FC Arsenal im Finale. Nach dem 1:1 im Hinspiel in Madrid gewann der Tabellenführer der Premier League zu Hause gegen Atletico mit 1:0. Im zweiten Halbfinalrückspiel treffen die Bayern heute Abend auf Paris Saint-Germain. Im Hinspiel hatte sich PSG mit 5:4 durchgesetzt.
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1: Die deutschen Fans kamen schon früh in den Genuss einer Live-Show. 1979 gastierten Dire Straits im Fernsehen im Rockpalast. Das Konzert glich jedoch mehr einem intimen Clubauftritt, weniger palastartigem Pomp. Und beim Einstöpseln seiner roten Gitarre schwatzte Frontmann Mark Knopfler halb zu sich selbst.
2: This is one, in fact, that we started playing in pubs.
1: Es ist wie früher, als wir noch in Pubs spielten. 1977, im von sozialen Unruhen und der Punkbewegung erschütterten London gegründet, machten Mark und sein Bruder David Knopfler ihre Band zu einem ruhenden Eiland introspektiver Betrachtungen. Mark, der ehemalige Journalist und studierte Pädagoge, reflektierte selbst Erlebtes und Gehörtes aus der urbanen Atmosphäre. Begegnungen in der U-Bahn, Gespräche im Supermarkt, Straßenszenen in der Nachbarschaft.
3: It's a pleasure. It's a pleasure to be here. Thank you. Here's one from the record. Water of Love.
1: Eine deutsche Tageszeitung erklärte Knopfler daraufhin zu einem der letzten Stilisten der E-Gitarre und zu einer Art Gralshüter erzählbarer Geschichten. Dire Straits aus ihrem Debütalbum jetzt, Water of Love.

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2: Ich bin Sönke Röhling. Wirtschaftsministerin Reiche will den Einbau neuer Öl- und Gasheizungen auch nach 2045 erlauben. Das sieht der Entwurf für ein neues Gebäudemodernisierungsgesetz vor. Dafür soll der Anteil von klimafreundlichem Gas oder Heizöl stufenweise angehoben werden. Umweltverbände und Opposition reagierten mit Unverständnis. Der Amokfahrer von Leipzig ist zum Tatzeitpunkt wohl nicht vollschuldfähig gewesen. Ein Ermittlungsrichter hat angeordnet, dass der 33-Jährige in die Psychiatrie kommt. Der Mann war mit dem Auto durch die Innenstadt gerast, hatte 2 Menschen getötet und 6 teils schwer verletzt. Von denen schwebt immerhin niemand mehr in Lebensgefahr. Der Facebook-Mutterkonzern Meta will mit Hilfe von KI den Kinder- und Jugendschutz verbessern. Das Unternehmen will Profilinfos, Bilder, Kommentare und Videos automatisch analysieren und so das Alter der Nutzer einschätzen. Zuletzt hat ein US-Gericht Meta wegen mangelhaften Kinderschutzes zu einer Millionenstrafe verdonnert. Die Experten des Deutschen Meeresmuseums gehen davon aus, dass der mehrfach in der Ostsee gestrandete Buckelwal tot ist. Es sei davon auszugehen, dass das Tier zu geschwächt war, um langfristig in tiefem Wasser zu schwimmen. Seit der Freilassung am Samstag wurde der Wal nicht mehr lebend gesehen. Der FC Arsenal steht im Finale der Fußball Champions League. Der Premier League Tabellenführer gewann das Rückspiel gegen Atletico mit 1:0. Das Hinspiel war 1:1 ausgegangen. Heute wollen die Bayern nachziehen. Dazu brauchen sie zu Hause einen Sieg mit 2 Toren Vorsprung gegen Titelverteidiger PSG.

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1: Irgendein Kostüm sollte es sein. Jeder in der Band solle sich was überlegen. Das war die Ansage von Gitarrist und dem Bruder mit den Hosen an, Malcolm. Und wie schon beim Bandnamen, hatte auch hier Young-Schwester Margaret die zündende Idee für den kleinen Angus. Das Bild von ihm, wie er nach der Schule in seiner Uniform schnell zu den Proben rannte und dann in kurzer Hose mit Ranzen und Käppi direkt abrockte, das konnte sie nicht vergessen. Erst wollte Angus nicht. Er war ja froh, nach der Schule den Käse nicht mehr anziehen zu müssen und es war ihm peinlich, aber er machte es. Im April 1974 trat der AC/DC-Gitarrist zum ersten Mal in Schuluniform auf und rockte so hart wie noch nie zuvor. Der Look brachte ihn nämlich dazu, sich noch mehr anzustrengen, noch mehr aus sich rauszugehen, wie er selbst sagt. Er war nicht mehr schüchtern im Hintergrund, sondern der Mittelpunkt der Show, inklusive genauso legendärem Duck Walk, den er bei Chuck Berry abgeguckt hatte. Und auch 45 Jahre später kann sich Angus keine Konzerte ohne vorstellen. Die Uniform bleibt, egal ob schwarz, blau oder rot.

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2: Ich bin Sönke Röhling. Wirtschaftsministerin Reiche will den Einbau neuer Öl- und Gasheizungen auch nach 2045 erlauben. Das sieht der Entwurf für ein neues Gebäudemodernisierungsgesetz vor. Dafür soll der Anteil von klimafreundlichem Gas oder Heizöl stufenweise angehoben werden. Umweltverbände und Opposition reagierten mit Unverständnis. Der Amokfahrer von Leipzig ist zum Tatzeitpunkt wohl nicht voll schuldfähig gewesen. Ein Ermittlungsrichter hat angeordnet, dass der 33-Jährige in die Psychiatrie kommt. Der Mann war mit dem Auto durch die Innenstadt gerast, hatte 2 Menschen getötet und 6 teils schwer verletzt. Von denen schwebt immerhin niemand mehr in Lebensgefahr. Der Facebook-Mutterkonzern Meta will mit Hilfe von KI den Kinder- und Jugendschutz verbessern. Das Unternehmen will Profilinfos, Bilder, Kommentare und Videos automatisch analysieren und so das Alter der Nutzer einschätzen. Zuletzt hatte ein US-Gericht Meta wegen mangelhaften Kinderschutzes zu einer Millionenstrafe verdonnert. Die Experten des Deutschen Meeresmuseums gehen davon aus, dass der mehrfach in der Ostsee gestrandete Buckelwal tot ist. Es sei davon auszugehen, dass das Tier zu geschwächt war, um langfristig in tiefem Wasser zu schwimmen. Seit der Freilassung am Samstag wurde der Wal nicht mehr lebend gesehen. Der FC Arsenal steht im Finale der Fußball-Champions League. Der Premier League-Tabellenführer gewann das Rückspiel gegen Atletico mit 1:0. Das Hinspiel war 1:1 ausgegangen. Heute wollen die Bayern nachziehen. Dazu brauchen sie zu Hause einen Sieg mit 2 Toren Vorsprung gegen Titelverteidiger PSG.
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1: Es gibt ja wirklich viele verrückte Dinge, die einem auf der Bühne passieren können. Und genau so einen Moment musste auch schon mal Sum 41-Sänger Derek erleben. Der hat nämlich mal während eines Konzerts einen kompletten Chickenburger an den Kopf geworfen bekommen. Das hat er uns in einem Interview verraten. Erst hat es sich wie ein Baseball angefühlt, weil es Derek auch so ein bisschen umgehauen hat. Aber dann hat er den Burger auf dem Boden gesehen, noch mit Käse und Salat. Das war so ein richtig verrückter Moment. Ja, dass sich Derek da heute noch dran erinnert. Also, immer wenn er nach seinem kuriosesten Moment auf der Bühne gefragt wird, dann gibt es die Chicken Burger ins Gesicht Story.

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3: Ich bin Sönke Röhling, guten Morgen. Hauseigentümer sollen beim Heizungstausch mehr Entscheidungsfreiheit haben. Der Entwurf für ein neues Gebäudemodernisierungsgesetz sieht vor, dass auch nach 2045 weiter Öl- und Gasheizung eingebaut werden dürfen. Es soll lediglich der Anteil von klimafreundlichem Gas oder Heizöl stufenweise angehoben werden. Die Situation am deutschen Ausbildungsmarkt hat sich deutlich verschlechtert. Zu diesem Ergebnis kommt ein Bericht des Bundesbildungsministeriums. Demnach haben im vergangenen Jahr fast 40.000 Bewerber keine Lehrstelle gefunden. Das ist der höchste Stand seit 17 Jahren. Der US-Militäreinsatz in der Straße von Hormuz wird ausgesetzt. Das hat Präsident Trump bekannt gegeben. Man wolle die Pause nutzen, um zu sehen, ob das Friedensabkommen mit dem Iran unterzeichnet werden kann, so Trump. Die US-Seeblockade gegen Schiffe, die iranische Häfen anlaufen, soll dagegen in Kraft bleiben. Die italienische Großbank UniCredit hat nun wie angekündigt ein offizielles Kaufangebot für alle Commerzbank-Aktien gemacht. Das ist für die Anleger allerdings wenig attraktiv, da es weit unter dem aktuellen Aktienkurs liegt. Auch der deutsche Staat will seine noch gut 12% Anteile nicht verkaufen. In der Fußball-Champions League steht der FC Arsenal im Finale. Nach dem 1:1 im Hinspiel in Madrid gewann der Tabellenführer der Premier League zu Hause gegen Atletico mit 1:0. Im zweiten Halbfinal-Rückspiel treffen die Bayern heute Abend auf Paris Saint-Germain. Im Hinspiel hatte sich PSG mit 5:4 durchgesetzt.
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1: Viva la vida, all the death and all his friends. Es lebe das Leben oder der Tod und alle seine Freunde. So lautet der kryptische Titel des vierten Albums von Coldplay, erschienen 2008. Ein Meisterwerk, mit dem die Band ihren Ruf als weltweiter Top-Act untermauerte.
2: Those who are dead are not dead, they're just living in my head.
1: Seinen Zauber verdankt das Klangabenteuer auch der Mitwirkung von Produzent Brian Eno, der alle Register seines Könnens zog. Viel Elektronik, aber solche mit Seele. Doch Coldplay verstehen es auch, akustischen Instrumenten eine kompakte Fülle zu verleihen. Auf dem Nachfolgealbum geriet die tönende Koexistenz außer Kontrolle. Milo Sailoto geriet stellenweise zur synthetischen Pampe. Viva la Vida aber zeigt Coldplay in der Blüte ihres Soundgefühls. Der Titelsong wurde zum Single-Hit und taugt längst als Stadionhymne. Nummer 1 in Großbritannien und den USA und in sämtlichen Download-Portalen. Die anspruchsvolle Komposition enthält Zitate aus der Bibel. Inspiriert wurde Viva la Vida jedoch von einem Satz der mexikanischen Künstlerin Frida Kahlo, den sie in eines ihrer Gemälde einfließen ließ. Viva la Vida, es lebe das Leben. Hier sind Coldplay.

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1: Ich bin Sönke Röhling, guten Morgen. Hauseigentümer sollen beim Heizungstausch mehr Entscheidungsfreiheit haben. Der Entwurf für ein neues Gebäudemodernisierungsgesetz sieht vor, dass auch nach 2045 weiter Öl- und Gasheizungen eingebaut werden dürfen. Es soll lediglich der Anteil von klimafreundlichem Gas oder Heizöl stufenweise angehoben werden. Die Situation am deutschen Ausbildungsmarkt hat sich deutlich verschlechtert. Zu diesem Ergebnis kommt ein Bericht des Bundesbildungsministeriums. Demnach haben im vergangenen Jahr fast 40.000 Bewerber keine Lehrstelle gefunden. Das ist der höchste Stand seit 17 Jahren. Der US-Militäreinsatz in der Straße von Hormuz wird ausgesetzt. Das hat Präsident Trump bekannt gegeben. Man wolle die Pause nutzen, um zu sehen, ob das Friedensabkommen mit dem Iran unterzeichnet werden kann, so Trump. Die US-Seeblockade gegen Schiffe, die iranische Häfen anlaufen, soll dagegen in Kraft bleiben. Die italienische Großbank UniCredit hat nun wie angekündigt ein offizielles Kaufangebot für alle Commerzbank-Aktien gemacht. Das ist für die Anleger allerdings wenig attraktiv, da es weit unter dem aktuellen Aktienkurs liegt. Auch der deutsche Staat will seine noch gut 12% Anteile nicht verkaufen. In der Fußball-Champions League steht der FC Arsenal im Finale. Nach dem 1:1 im Hinspiel in Madrid gewann der Tabellenführer der Premier League zu Hause gegen Atletico mit 1:0. Im zweiten Halbfinal-Rückspiel treffen die Bayern heute Abend auf Paris Saint-Germain. Im Hinspiel hatte sich PSG mit 5:4 durchgesetzt.
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1: Geschrieben wird Heroes von David Bowie selbst und Brian Eno, den kennt man auch von Roxy Music. Und die Aufnahmen entstehen dann zwischen Juli und August 1977 in den berühmten Hansa Studios in Berlin. Die Single erscheint dann am 23. September 1977 und ist dann drauf auf dem gleichnamigen Album, das dann am 14. Oktober 1977 erscheint. Ein großer Hit wird der Song damals aber nicht. Das höchste ist mal gerade Platz 8 in Irland. Bei uns kommt Heroes damals gar nicht in die Charts.
2: Und das ist vielleicht auch kein Wunder, denn auf dem Album ist der Song fast doppelt so lang und damit natürlich auch viel spannender als die Single. Denn was wie ein ganz normales Liebeslied beginnt, wird nach einigen Zeilen zu einer politischen Liebesgeschichte. Und bei der Single, ja, da hat man die erste Strophe einfach mal weggeschnitten.
1: Erst geht es nämlich um eine Frau und einen Mann, die durch nichts zu stoppen sind. Dann kommt die Zeilen, I wish you could swim like dolphins can swim. Also frei wie Delfine wollen sie sein. Und auch Waffengewalt wird sie nicht stoppen. Es geht um ein Liebespaar in West-Berlin, das sich an der Mauer nach Ost-Berlin trifft.
2: Ja, die Idee zu diesem Song kommt Bowie bei den Aufnahmen zu seinem zweiten Album, das in seiner damaligen Wahlheimat Berlin entsteht. Also das zwischen Low und Lodger. Er nimmt in den Hansa-Studios in Kreuzberg auf. Und wenn man da aus dem Fenster guckt, dann sieht man die Mauer und Wachtürme und auch DDR-Wachsoldaten. Und eines Tages sieht er ein Liebespaar direkt an der Mauer stehen und schreibt den Text zu Heroes. Allerdings kann er erst 2003 verraten, dass es sich dabei wohl um seinen Produzenten gehandelt hat, der da wohl fremd geknutscht hat. Und angeblich glotzen während der Aufnahme auch immer Wachsoldaten der DDR mit Ferngläsern durch die Studiofenster, sodass sie es da mit der Angst bekommen und deswegen so spannende Lieder schreiben konnten.
0: Heroes von David Bowie.

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1: Ich bin Sönke Röhling, guten Morgen. Wirtschaftsministerin Reiche will den Einbau neuer Öl- und Gasheizungen auch nach 2045 erlauben. Das sieht der Entwurf für ein neues Gebäudemodernisierungsgesetz vor. Dafür soll der Anteil von klimafreundlichem Gas oder Heizöl stufenweise angehoben werden. Umweltverbände und Opposition reagierten mit Unverständnis. Die Situation am deutschen Ausbildungsmarkt hat sich deutlich verschlechtert. Zu diesem Ergebnis kommt ein Bericht des Bundesbildungsministeriums. Demnach haben im vergangenen Jahr fast 40.000 Bewerber keine Lehrstelle gefunden. Das ist der höchste Stand seit 17 Jahren. Der US-Militäreinsatz in der Straße von Hormuz wird ausgesetzt. Das hat Präsident Trump bekannt gegeben. Man wolle die Pause nutzen, um zu sehen, ob das Friedensabkommen mit dem Iran unterzeichnet werden kann, so Trump. Die US-Seeblockade gegen Schiffe, die iranische Häfen anlaufen, soll dagegen in Kraft bleiben. Der FC Arsenal steht im Finale der Fußball-Champions League. Der Premier League-Tabellenführer gewann das Rückspiel gegen Atletico mit 1:0. Das Hinspiel war 1:1 ausgegangen. Heute wollen die Bayern nachziehen. Dazu brauchen sie zu Hause einen Sieg mit 2 Toren Vorsprung gegen Titelverteidiger PSG.
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2: Carsten Weyers, warst du früher ein kleiner Rebell? Hast du dich auch mal mit dem Gesetz angelegt?
3: Nicht so wirklich. Also ich glaube, ich war da zu artig. Oder wenn, dann, das ist, wenn es keiner mitgekriegt hat.
2: Achso, ja, so. Also du bist ja, nie so. Von der Polizei irgendwie mal aufgegriffen worden und hast dich dann und bist verurteilt worden und saßt im Gefängnis.
3: Nein. Also ich bin von der Polizei ein-, zweimal aufgegriffen worden. Das, ja, ergibt sich zwangsläufig, wenn man Mofa fährt. Es ist aber gut, aber okay. Ist ein anderes Thema. Ja.
2: Gut, ich bin auch von der Polizei im Auto mal angehalten worden. Aber das, worüber The Clash singen, ist uns nicht passiert. Also I fought the law and the law won. Das ist, wir sind immer davon gekommen.
3: Ja, definitiv.

0: Guns N' Roses singen über Paradise City hier bei Radio Bob am Mittwochmorgen mit Saskia, mit Carsten. Und apropos Paradies, ach, dafür sorgen wir hier.
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0: Snow Patrol waren das mit You're All I Have. Ihr hört Radio Bob am Mittwoch mit Saskia, mit Carsten. Und wir freuen uns jetzt ja schon die ganze Zeit auf den Film über Green Day.
1: Ja.
0: Oder mit Green Day, von Green Day inspiriert. Ja. Es ist ja eine Coming-of-Age-Komödie, wie man so schön sagt. Und kein Biopic, und da bist du ganz froh, ne?
1: Ja, also nochmal, ich freue mich auch auf das Biopic über die Scorpions, was demnächst kommt. Aber wir haben so ein bisschen eine Sättigung auch erreicht, weißt du? Und deswegen finde ich das cool, dass Green Day sich überlegt haben, nee, wir machen mal ein bisschen was anderes. Wir bringen eine Komödie raus über eine junge Punkband am Anfang ihrer Karriere, die im Tourbus quasi quer durchs Land reist zu einem Gig. Und das ist halt inspiriert von ihren eigenen frühen Tagen, aber eben nicht ein Biopic. Und das finde ich richtig gut. Nimrods heißt das Ganze und ist auch gar nicht schlecht besetzt. Unter anderem mit Fred Armisen, den man aus Saturday Night Live kennt, unter anderem. Also ich glaube, das wird ein guter Streifen.
0: Ja, was man so bisher gehört hat, ist ja auch schon sehr lustig. Premiere hat das Ding ja schon gefeiert. Und jetzt hoffen wir, dass es irgendwann bekannt gegeben wird, wann das Ding in den Kinos läuft oder vielleicht auch in den Stream kommt dann. Also wir sind gespannt.
1: Ja, und Green Day haben natürlich auch einen kleinen Auftritt in diesem Streifen, abgesehen davon, dass sie ihn produziert haben. Vielleicht spielen sie auch diesen Song bei dem Live-Auftritt, den man dann auf der großen Leinwand sehen kann. When I Come Around.

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5: Ich bin Sönke Röhling, guten Morgen. Wirtschaftsministerin Reiche will den Einbau neuer Öl- und Gasheizungen auch nach 2045 erlauben. Das sieht der Entwurf für ein neues Gebäudemodernisierungsgesetz vor. Dafür soll der Anteil von klimafreundlichem Gas oder Heizöl stufenweise angehoben werden. Umweltverbände und Opposition reagierten mit Unverständnis. Die Situation am deutschen Ausbildungsmarkt hat sich deutlich verschlechtert. Zu diesem Ergebnis kommt ein Bericht des Bundesbildungsministeriums. Demnach haben im vergangenen Jahr fast 40.000 Bewerber keine Lehrstelle gefunden. Das ist der höchste Stand seit 17 Jahren. Der US-Militäreinsatz in der Straße von Hormuz wird ausgesetzt. Das hat Präsident Trump bekannt gegeben. Man wolle die Pause nutzen, um zu sehen, ob das Friedensabkommen mit dem Iran unterzeichnet werden kann, so Trump. Die US-Seeblockade gegen Schiffe, die iranische Häfen anlaufen, soll dagegen in Kraft bleiben. Der FC Arsenal steht im Finale der Fußball-Champions League. Der Premier League-Tabellenführer gewann das Rückspiel gegen Atletico mit 1:0. Das Hinspiel war 1:1 ausgegangen. Heute wollen die Bayern nachziehen. Dazu brauchen sie zu Hause einen Sieg mit 2 Toren Vorsprung gegen Titelverteidiger PSG.
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6: Mit mir, Saskia Schenk.
0: Neue Platte.
6: Die Rolling Stones haben gestern endlich offiziell bestätigt, was wir alle schon vermutet haben. Ihr neues Studioalbum kommt. Mick Jagger und seine Jungs haben Platte Nummer 25 offiziell angekündigt. Sie wird tatsächlich Foreign Tongues heißen. Und es gab einen weiteren Song daraus. In the Stars ist nach Rough and Twisted schon Single Nummer 2 und die dazugehörige Scheibe erscheint dann am 10. Juli.
0: Geburtstag
6: hat heute Bob Seger. Der Rocker wird stolze 81 Jahre alt. Außerdem feiert Foo Fighters-Gitarrist Chris Shiflett seinen 55. und Linkin Park-Sängerin Emily Armstrong ihren runden 40. Wir wünschen natürlich allen Happy Birthday. Schon auch irgendwie eine Enttäuschung, das Wetter im Mai bisher. Leider. Auch heute viele Wolken in Richtung Süden, ein bisschen Sonne dazu, aber in Richtung Süden im Laufe des Tages auch stellenweise Schauer und Gewitter, die kräftig werden können, bei bis zu 21 Grad. Morgen sind dann nur noch 17 Grad allerhöchstens drin. Es bleibt durchwachsen mit vielen Wolken und immer mal wieder Schauern und Gewittern, bevor es ab Freitag wieder besser wird.
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8: Vom Wetter zum Verkehr an diesem Mittwochmorgen. Keine Staus, gute Fahrt.
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6: Carsten Weyers, möchtest du nicht auch manchmal einfach...
9: Ja, kann mich auch manchmal gar nicht wehren. Dann kommt es einfach so aus mir heraus.
6: Ja.
9: Ich glaube, das ist auch egal, oder? Jeder hat mal so diese Momente, dass er so wirklich so frei drehen muss. Und vielleicht gibt es ja auch welche, die das schon um 5:30 können. Da fehlt mir meist noch die Kraft.
6: Aber musikalisch unterstützt geht es vielleicht jetzt auch bei dir mit Rage Against the Machine und Killing in the Name. Ja. Da musst du einfach nur ganz laut Motherfucker schreien am Ende mit.
9: Ja. Motherfucker!

0: Radio Nowhere, großartige Nummer vom Boss, hier bei Radio Bob zum Start in diesen Mittwoch. Hier sind Saskia und Carsten und wir freuen uns so dermaßen tierisch auf die Festivalsaison, oder? Deshalb sind wir ja auch mittendrin in den Mylights. Das heißt, wir schicken euch zum Festival eurer Wahl. Wie das geht, könnt ihr auf radiobob.de einfach mal nachgucken. Und wenn es dann losgeht zum Festival, dann sind ja einige Dinge einfach unverzichtbar.
1: Ja, also was man vielleicht braucht für, wenn man ein Tagesbesucher ist, so wie ich. Ich bin ja kein, ich zelte beim Festival-Typ, sondern ich gehe morgens rein und abends raus und da habe ich natürlich immer mein Bauchtäschchen und meine Utensilien, die nicht fehlen dürfen. Aber natürlich hat man, wenn man Camp aufmacht, auch ganz andere Dinge, die dabei sein müssen.
0: Und wir wollen heute von euch wissen, was muss denn unbedingt dabei sein beim Festival? Was darf auf gar keinen Fall fehlen? Und das könnt ihr uns heute mal ganz einfach erzählen mit einer schnellen Sprachnachricht über die MyBob-App hier direkt ins Studio.

0: Dance Dance von Denko Jones. Am Mittwochmorgen, hier ist Radio Bob mit Saskia und Carsten und der hat ja eine Vergangenheit, also professionell. Also er hat vor dem großen Durchbruch musikalisch tatsächlich in einem Sexshop gearbeitet und hat auch Denko Jones zum ersten Mal im Radio gehört, als er da eine Schicht geschoben hat und Dildos arrangiert hat.
1: Ja.
0: Das muss auch irgendwie weird sein, oder? Sich dann selber da, also generell, egal wo man ist, selber im Radio zu hören. Aber er ist nicht der Einzige, der sexy unterwegs war vor der großen Rock-Karriere.
1: Ne, Rob Halford ja auch, ne, von Judas Priest. Der war Platzanweiser in einem Sexkino. Ne? Er hat auch mal erzählt, dass er doch ein paar sehr schräge Geschichten da erlebt hat. Hast du auch mal was Unanständiges gemacht für deine Radiokarriere, Saskia?
0: Nee.
1: Nee, keine. Ja, du hast aber mal, du hast einen Service mal gemacht, ne? Ich habe wahnsinnig viele unterschiedliche Jobs gemacht. Ich habe ja ganz, ganz lange ganz viel Promotion gemacht, auch während meines Studiums. Und da habe ich so schwachsinnige Sachen gemacht. Ich habe da irgendwie versucht, so eine Mischung aus Rotwein und Weinbrand im Supermarkt zu verteilen und das tatsächlich schon morgens ab 10. Da kannst du dir vorstellen, wie viele Leute schon Bock hatten, so ein Zeug zu probieren. Das sah relativ aussichtslos, aber ja.
0: Also wir waren vor unserer großen Musikkarriere beim Radio nicht so sexy unterwegs wie Rob oder auch Denko. Die Bloodhound Gang packt den Sex ja in die Musik tatsächlich selber rein.
1: Ja, genau. Hier haben wir sie jetzt für euch mit Along Comes Mary. Schönen Mittwoch mit Radio Bob.

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1: Ich bin Holger Dilk, guten Morgen. Bundeswirtschaftsministerin Reiche will den Einbau neuer Öl- und Gasheizungen auch nach 2045 erlauben. Das sieht der Entwurf für ein neues Gebäudemodernisierungsgesetz vor, berichtet die ARD. Dafür soll der Anteil von klimafreundlichem Gas oder Heizöl stufenweise angehoben werden. Umweltverbände und Opposition reagierten mit Unverständnis. Die Situation am Ausbildungsmarkt hat sich deutlich verschlechtert. Zu diesem Ergebnis kommt ein Bericht des Bundesbildungsministeriums. Demnach haben im vergangenen Jahr fast 40.000 Bewerber keine Lehrstelle gefunden. Das ist der höchste Stand seit 17 Jahren. Auf der A7 bei Schlitz ist am Abend eine Polizistin schwer verletzt worden. Die 31-Jährige war bei der Absicherung eines Unfalls von einem Mercedes angefahren worden. Der Wagen war trotz Vorwarnung bei nasser Fahrbahn ins Schleudern geraten. Die A7 war für die Rettungs- und Bergungsarbeiten in Richtung Süden zwischen Niederaula und Fulda Nord über Stunden gesperrt. In der Fußball-Champions League steht der FC Arsenal im Finale. Nach dem 1:1 im Hinspiel in Madrid gewann der Tabellenführer der Premier League zu Hause gegen Atletico Madrid mit 1:0. Im zweiten Halbfinal-Rückspiel treffen die Bayern heute Abend auf Paris Saint-Germain. Das Hinspiel hatte PSG mit 5:4 gewonnen. Die MT Melsungen hat sich das Ticket für das Final Four in der Handball-European League gesichert. Die Nordhessen verloren ihr Viertelfinal-Rückspiel beim FC Porto mit 19:23 und retteten ihren 5-Tore-Vorsprung aus dem Hinspiel gerade so über die Zeit. Das Final Four steigt Ende Mai in Hamburg.
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2: Wenn man alles richtig gemacht hat, dann kommt der Nachwuchs nach einem selbst.
3: Ja. So ist es. Und da arbeitet man als Elternteil natürlich dran, mache ich auch. Und deshalb hoffe ich natürlich auch. Und im Moment funktioniert das auch ganz gut, dass meine Kids rocken wollen. Es geht, also zumindest teilweise.
2: Hallo, ja. Also es geht schon mal zu Linkin Park jetzt demnächst.
3: Ja.
2: Zu Fury in the Slaughterhouse wollt ihr auch alle zusammen als Familie. Ich glaube, deine Kinder wollen aktuell zumindest rocken. Wenn die in die Pubertät kommen, könnte es sein, dass es dann 180 Grad, aber da denken wir gar nicht drüber nach erstmal.
3: Nein, es ist, ja, du hast ja auch gerade in der Grundschule noch so komische Einflüsse, unser Jüngster. Aber nee, wie gesagt, wir sind auf einem guten Weg und gehen damit Brian Adams. Kids wanna rock.

0: Ach, Carsten Weyers, da geht uns auch beiden das Herz auf. Friends and Enemies von Biffy Clyro.
1: Geniales Teil hier bei Radio Bob am Mittwoch mit Saskia, mit Carsten. Und wir haben so einen zum Zusammenklappen, so einen Bollerwagen.
0: Ja, im Hause Weyers. Ja,
1: kann man klein machen, mitnehmen und dann irgendwie, wenn man unterwegs ist, dann auspacken, um da einen Proviant reinzupacken. Aber er ist natürlich nicht so schön und vor allen Dingen ist kein Bier drin.
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0: Das ist bei unserem der Fall. 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
1: Lecker.
0: Für gut befunden hat.
1: Ja.
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0: Word Up. Das Original kommt ja von Cameo. Ist schon eine ziemlich coole Nummer aus den 80ern. Und Gunn haben noch ein paar Gitarren reingeschmissen. Und genau diese Version haben wir gerade gehört hier bei Radio Bob. Am Mittwochmorgen mit Saskia, mit Carsten. So, und was ist eigentlich bei The Killers los? Denn ich meine, nächstes Jahr soll da ja ein neues Album kommen. Aber Frontman Brendan Flowers hat ja vorher noch solo einiges vor.
1: Ja, also ich meine, generell auch mit dem Killers-Album war das ja ein Auf und Ab. Die haben ja eins schon komplett fertig gehabt und dann in die Tonne getreten, weil sie nicht zufrieden damit waren. Dann hatte man die Hoffnung, dass sie sich direkt wieder ransetzen, aber dann sind irgendwie 2 Jahre vergangen. Und es sollte ja rockiger werden, aber wer weiß, was da nächstes Jahr rauskommt. Und wenn Brendan Flowers 2 Solo-Alben in diesem Jahr noch veröffentlichen möchte, wie er angekündigt hat, dann muss er sich auch beeilen, weil es ist ja jetzt auch schon Mai.
0: Ja, wollen wir hoffen, dass er schon fertig ist und alles komplett geplant und man einfach nur noch damit raus muss.
1: Also wer weiß, vielleicht ist alles schon fertig und rein theoretisch könnten jetzt 3 Alben veröffentlicht werden, gleichzeitig.
0: Ja. Sind wir gespannt und sind natürlich auch gespannt, wie es klingt. Ja, wenn es so klingt, dann sind wir zufrieden. The Killers, jetzt hier für euch mit Read My Mind. Schönen Mittwoch mit Radio Bob.

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15: Mit mir, Saskia Schenk.
16: Preis.
15: Gestern Abend wurde zum 5. Mal der Bob Award von Radio Bob verliehen. Nach Doro, den Scorpions, den Donuts und Motorhead ging er in diesem Jahr an Accept. wegen ihrer inzwischen 5 Jahrzehnte andauernden musikalischen Großartigkeit. Die Metal-Urgesteine aus Solingen gelten nicht umsonst als Pioniere des Genres und Wegbereiter vor allem für Thrash und Speed Metal. In diesem Jahr feiern sie 50-Jähriges auf Tour, präsentiert von Radio Bob und auch noch mit einem besonders prominent unterstützten Jubiläumsalbum im September. Und wir haben eben gestern schon mal als kleines Geschenk den Bob Award überreicht.
0: So kann's gehen.
15: Diesen Freitag erscheint nach 15 langen Jahren des Wartens das neue, inzwischen 8. Social Distortion Album Born to Kill. Und Frontmann Mike Ness hat in einem Interview jetzt ausgeplaudert, dass die Punkrocker planen, ihre Fans mit dem nächsten Album schocken zu wollen, weil das wohl ziemlich bald kommen soll. Für die aktuelle Platte hatten sie nämlich 40 Songs am Start und einige davon sollen direkt auf Album Nummer 9 landen. Schon auch irgendwie eine Enttäuschung, das Wetter im Mai bisher. Leider. Auch heute viele Wolken in Richtung Süden, ein bisschen Sonne dazu, aber in Richtung Süden im Laufe des Tages auch stellenweise Schauer und Gewitter, die kräftig werden können, bei bis zu 21 Grad. Morgen sind da nur noch 17 Grad allerhöchstens drin. Es bleibt durchwachsen mit vielen Wolken und immer mal wieder Schauern und Gewittern, bevor es ab Freitag wieder besser wird.
2: Vom Wetter zum Verkehr. Ich habe hier keine Staus auf dem Zettel, wenn ihr unterwegs seid. Kommt gut an.
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15: Dieser Mann ist diszipliniert, wirklich. Also der will, dass es sitzt, wenn es jetzt im Sommer wieder live zurück auf die große Bühne geht.
2: Ja, und ich meine, da muss er sich für vorbereiten. Ne? Ich meine, er hatte Probleme ja mit seinen Stimmbändern, der Jon Bon Jovi, aber jetzt macht er ja komplette Live-Konzerte durch, also eine richtig große Show, damit er dann wieder fit ist, wenn es auf die Bühne geht.
15: Bei uns in Deutschland leider noch nicht. Erstmal nur USA und Großbritannien, aber wir drücken alle Daumen, dass wenn das gut läuft in diesem Sommer, im nächsten Jahr vielleicht auch Deutschland ansteht, live für Bon Jovi.
2: Ja, und dann haben sie vielleicht auch She Don't Know Me dabei, den Titel, den haben wir gleich für euch nach The Lazies. Euch einen schönen Tag.

0: Don't know me, großartige Nummer von Bon Jovi. Euch einen ganz schönen Mittwoch. Hier ist Radio Bob mit Saskia, mit Carsten. Und wir freuen uns alle so dermaßen auf die Festivalsaison, oder? Bald geht's wieder los und wir sind ja auch mit den Festival Mylights mittendrin. Wir schicken euch zu eurem Wunschfestival, das geht auf radiobob.de und wollen heute passend dazu von euch wissen, was darf auf einem Festival auf gar keinen Fall fehlen?
1: Guten Morgen, liebes Radio Bob Team. Hier ist der Dirk. Ich renne als erstes zum Radio Bob Stand in Wacken und hole mir da Ohrenstöpsel. Außerdem ist ein ganz wichtiger Tipp. Es gibt in Wacken diese Zeitschrift. In der Mitte ist das gesamte Festivalprogramm. Dann hat man es analog und nicht digital. Das sind meine zwei Wacken-Tipps. Dieses Jahr wieder. Wir sehen uns auf dem Radio Bob Stand. Bis dann.
2: Das ist natürlich ein Wacken-spezifischer Tipp jetzt, aber gilt ja auch für viele andere Festivals, ne? Dass du nochmal was in der Hand hast, falls du kein Netz hast. Und Ohrenstöpsel, also die brauche ich auch jedes Mal. Claudia, was hast du denn, was bei dir auf gar keinen Fall beim Festival fehlen darf?
3: Guten Morgen, liebes Radio Bob Team. Also ich gehe auf kein Festival ohne meine Überschuhe. Das sind so Gummiüberzieher, die ich mir über meine normalen Turnschuhe drüber ziehen kann. Geil. Und da kommt kein Wasser, kein Staub, nichts rein. Und man hat am Ende immer noch trockene, saubere Füße. Alles klar, bis bald.
0: Wow. Ich auch. Ja, wahnsinnig wichtig, ganz ehrlich, wahnsinnig wichtig.
2: Bis zu den Oberschenkeln fürs Wacken Open Air dann. Also, wie sieht's aus? Was habt ihr für Tipps und Tricks vielleicht? Beziehungsweise, was sind die Dinge, die bei einem Festivalbesuch von euch auf gar keinen Fall fehlen dürfen? Verratet es uns über die MyBob-App gern mit einer Sprachnachricht.

0: Die Foo Fighters, Learn to Fly. Ihr hört Radio Bob am Mittwoch mit Saskia, mit Carsten. Und seit gestern wissen wir nun wirklich endgültig Bescheid, wann es kommt. Das neue Album von den Rolling Stones. Woohoo! Wer dabei ist und wie es klingen wird. Und ich glaube, das wird fett. Wird richtig fett, finde ich.
1: Das ist das 25. Studioalbum. Und sie haben ja wirklich jetzt über Wochen hinweg uns eine kleine Karotte vor der Nase dingeln lassen.
0: Wie Esel hinterher.
1: Ja, wirklich. Jetzt ist aber zum Glück gestern alles offiziell bestätigt worden, was wir schon vermutet haben. Das Album wird Foreign Tongues heißen. Es kommt am 10. Juli raus. Und es gibt auch ein paar Details rund um die Entstehung. Es ging wohl sehr, sehr fix. Innerhalb eines Monats in einem Studio in London entstanden. Und sie haben jede Menge prominente Unterstützung am Start. Neben ihrem Produzenten Andrew Watt, der auch schon das letzte Album gemacht hat, wird es Beiträge von Steve Winwood geben, Paul McCartney, Robert Smith, da freue ich mich sehr drauf.
0: Absolut.
1: Und Chad Smith von den Red Hot Chili Peppers an den Drums. Und natürlich auch eine Aufnahme vom verstorbenen Stones-Schlagzeuger Charlie Watts ist auch in einem Song mit verarbeitet worden.
0: Boah, das klingt richtig fett, oder? Da legen sie wirklich nochmal richtig los,
1: finde ich.
0: Das ist toll. Und wir freuen uns wirklich sehr auf das neue Album von den Rolling Stones, Foreign Tongues. Am 10. Juli ist es soweit. Und das hier ist ein Vorgeschmack.
1: Brandneu. In the stars, here's a Stones.

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1: Ich bin Holger Dilk, guten Morgen. Hauseigentümer sollen beim Heizungstausch mehr Entscheidungsfreiheit haben. Der Entwurf für ein neues Gebäudemodernisierungsgesetz sieht vor, dass auch nach 2045 weiter Öl- und Gasheizungen eingebaut werden dürfen. Es soll lediglich der Anteil von klimafreundlichem Gas oder Heizöl stufen.

0: also noch nicht offiziell, weil die Einführung in die Rock Hall, die findet dann im November statt. Und bis dahin ist es dann, glaube ich, auch bei ihm angekommen.
1: Ja, ganz ehrlich, er hat's verdient. Das hier ist einer seiner ganz, ganz großen Songs. Das ist Billy Idol.

0: Wir sind im Auftrag des Rock unterwegs hier bei Radio Bob mit Saskia und mit Carsten. Und das heißt dann auch, dass wir Exorzismen durchführen im Auftrag des Rock.
1: Im Namen der Rockmusik, hier ist Bobs Beichtstuhl für eure musikalischen Jugendsünden.
2: Es könnte jetzt auch gefährlich werden für Jan-Philipp Thiry. Jan, wir wollen dir deinen musikalischen Teufel austreiben von früher.
3: Ja, hoffentlich.
0: Ja, also wir haben alles vorbereitet hier für unseren Exorzismus. Jetzt musst du uns nur noch verraten, worum es denn eigentlich geht hier.
3: Ja, früher Jugendsünde Wolfgang Petri. Damals Hitparade als Kind geguckt, dann hat man das gut gefunden und dann ist man dabei geblieben erstmal.
1: Ja.
0: So, Wolfgang, weiche! Weiche!
2: Durch den Schredder.
3: Ja, weg damit.
2: Wie alt warst du?
3: Also 10 Jahre, aber mittlerweile hört man was anderes.
0: Was so?
3: Das geht in die Richtung Manowar, Judas Priest und Toten Hosen bin ich natürlich bei geblieben.
2: Wer hat dich denn erleuchtet?
3: Mein damaliger Schulkollege. Der hat das Toten Hosen-Album sich gekauft und dann habe ich mir das angehört und seitdem hat es mich gepackt.
0: Und das war dann dein Einstieg quasi in die richtige Richtung.
3: Richtig, genau.
2: Und damit du da immer bleibst, bekommst du von uns Bobs Rockpaket.
3: Ja, super. Wunderbar. Dankeschön.
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0: Fleisch. Rona, das waren The Neck hier bei Radio Bob. Euch einen schönen Mittwochmorgen. Hier sind Saskia und Carsten. Und ist es das Ende oder ist es womöglich eine Art Neuanfang? Man weiß es nicht. Was ist los bei Greta Van Fleet? Die Fans spekulieren aufgrund ihrer Äußerungen im Internet.
1: Ja, sie haben ein Video gepostet mit einem Zusammenschnitt, so ein Best-of aus den letzten Jahren. Und darunter, thanks for the wild ride, also danke für den wilden Ritt. Und alle Bandmitglieder haben sozusagen unterzeichnet. Ich meine, es klingt natürlich sehr nach danke für alles und ciao. Aber ein paar findige Fans haben darunter schon gepostet, dass am Ende von diesem Clip Musik zu hören ist, die noch nicht veröffentlicht wurde. Also die richtige Fans noch nie gehört haben.
0: Ja.
1: Und deswegen ist es vielleicht eher eine Ankündigung eines nächsten Kapitels und vielleicht das nächste Studioalbum.
0: Ja, wir sind gespannt. Also mich würde es tatsächlich wundern, wenn sie jetzt schon aufhören würden.
1: Aber man weiß es nicht. Ne? Kann ja unterschiedliche Gründe haben. Aber wir drücken die Daumen, dass es vielleicht doch eher neue Musik ist, die dann so klingt wie dieser Song hier, mit dem alles losging damals, 2017.
0: Großartige Nummer, der Safari-Song. Hier sind Greta Van Fleet bei Radio Bob.

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8: Mit mir, Saskia Schenk.
0: Neue Platte.
8: Die Rolling Stones haben gestern endlich offiziell bestätigt, was wir alle schon vermutet haben. Ihr neues Studioalbum kommt. Mick Jagger und seine Jungs haben Platte Nummer 25 offiziell angekündigt. Sie wird tatsächlich Foreign Tongues heißen und es gab einen weiteren Song daraus. In the Stars ist nach Rough and Twisted schon Single Nummer 2 und die dazugehörige Scheibe erscheint dann am 10. Juli.
0: Geburtstag
8: hat heute Bob Seger. Der Rocker wird stolze 81 Jahre alt. Außerdem feiert Foo Fighters-Gitarrist Chris Shiflett seinen 55. und Linkin Park-Sängerin Emily Armstrong ihren runden 40. Wir wünschen natürlich allen Happy Birthday.
9: Tja, also heute Morgen ist ein Regenschirm vielleicht eine ganz gute Idee,
8: ja.
9: Denn auch die Nacht ist schon einiges runtergekommen und geht auch jetzt teilweise erstmal noch weiter, ne?
8: Ja, am Vormittag zum Glück hört es dann irgendwann auf, also in Richtung Nordhessen hält sich der Regen heute noch. Im Süden ist es jetzt schon meistens trocken, das ändert sich dann aber dann später wieder, dann kommen Schauer und Gewitter runter, die zum Teil auch wirklich richtig kräftig werden können mit Starkregen und allem drum und dran. Bei 21 Grad maximal, morgen sind bis zu 17 nur noch drin, es bleibt weiter durchwachsen, viele dicke Wolken mit hier und da mal einem Schauer oder einem Gewitter im Gepäck.
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9: Werfen wir mal kurz den Blick auf die Straßen. Hier haben wir die folgenden Meldungen. Ab 3 Kilometern die A3 Würzburg-Frankfurt zwischen Hanau und Offenbacher Kreuz. Aber 3 Kilometer stockenden Verkehr. A7 Hannover-Kassel zwischen Hannmünden-Lutherberg und Kassel-Ost haben wir 6 Kilometer Stau an der Baustelle. Und die A60 Mainz-Rüsselsheim hier zwischen Mainz-Laubenheim und Bischofsheim nochmal 3 Kilometer stockender Verkehr. Grund hier ist auch die Baustelle und die A643. Da haben wir ja einige auch immer Probleme in letzter Zeit. Mainz-Wiesbaden zwischen Dreieck-Mainz und Schiersteiner Kreuz. 5 Kilometer stockend aktuell. Kommt gut an.
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8: Ich mümmel hier ja morgens parallel immer meine Nüsse vor mich hin.
9: Ja.
8: Wo du schon sagst, wie kannst du nur? Die kleben doch alle im Hals fest.
9: Ja, ich kann das steckt ja bei mir so durch.
8: Mit Speichel.
9: Ich kann das nicht gut, ja.
8: Mir ist nur eingefallen, dass ich früher so wahnsinnig gerne Paranüsse gegessen habe und meine Mutter auch immer einen riesigen Sack Paranüsse zu Hause hatte.
9: Okay.
8: Jetzt aber ja rausgekommen ist, dass die anscheinend immer radioaktiv verstrahlt sind und man maximal 2 Stück am Tag essen darf.
9: Ach Gott, echt?
8: Ja, und deswegen sind die immer in keiner Nussmischung mehr drin.
9: Mhm.
8: Und die Frage für mich jetzt.
9: Ja.
8: Was sind die Langzeitfolgen davon, das als Kind quasi gefüttert bekommen zu haben?
9: Weiß ich nicht. Kann ich dir nicht sagen. Ich glaube einfach mal gar nichts. Ja? Also ich sag mal, dein Musikgeschmack zum Beispiel hat er zum Beispiel nicht zerstört. Ne?
8: Nein, der ist ja besser geworden. Wer weiß, vielleicht würde ich so einen Schlager hören oder so.
9: Der ist immer noch exzellent. Deshalb freuen wir uns gleich über Don Henley, The Boys of Summer. Und das ist in Lansdowne. Burn it down. Euch einen ganz schönen Mittwochmorgen.

0: Boys of Summer, Don Henley. 1A Cabrio Musik hier bei Radio Bob. Am Mittwochmorgen mit Saskia, mit Carsten. Und ja, das Dach offen, das haben unsere Festivals auch definitiv.
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3: Das Summerside, weil ich da noch nie war und weil das Line-Up dieses Jahr ziemlich geil ist.
2: Wer hat es dir am meisten angetan? Doro, Saltatio Mortis, Electric Callboy?
3: Das ist verdammt schwer zu sagen. Eigentlich alle. Doro ist natürlich eine Nummer. Lansdowne ist cool. POD ist cool, Beyond the Black, Halloween muss man mal gesehen haben. Also wer da der Beste ist, kann man eigentlich nicht entscheiden.
0: Also das heißt, du hast wirklich einiges auf dem Zettel. Wie ist denn das? Planst du das vorher? Nimmst du dir das Line-Up und Running Order und guckst, okay, von da nach da, dann da, dann da, oder lässt du dich treiben, wenn du da bist?
3: Oh, treiben lassen. Mitnehmen, was geht.
2: Und wer würde dich begleiten in die Schweiz?
3: Meine Frau.
0: Wunderbar. Ihr seid sonst auch Festivalgänger, immer zusammen unterwegs und so?
3: Ja, Festival jetzt noch nicht, aber Konzerte immer zusammen, ja.
2: Und was ist da die schönere Premiere, als mal in die Schweiz einen kleinen Kurzurlaub machen zum Summerside Festival, denn ihr bekommt die Tickets.
3: Das ist perfekt. Super. Ich danke euch.
0: Ja, die Festivalsaison wird großartig. 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

0: Far Away, das waren Slade hier bei Radio Bob und in dem Song geht es ja darum, weit weg zu sein und ein Heimweh zu haben. Ja, ich finde diese Weite, oder dieses Far, Far Away, das habe ich schon immer gefühlt, auch damals, als ich den Song zum ersten Mal gehört habe. Ganz großartig, hier ist Radio Bob am Mittwoch mit Saskia, mit Carsten und wir schicken euch auch weg, entweder ganz, ganz weit oder ganz nah ran, wie ihr es euch aussucht, ja, zum Festival. Eurer Wahl, wir sind mittendrin in den Festival-Mylights und wenn es denn schon losgeht zum Festival, müssen wir natürlich wissen, was darf nicht fehlen.
1: Ja, wir fragen euch heute nach den essentiellen Begleitern für jedes Festival und vielleicht auch nach ein paar Tipps und Tricks. Sebastian, was hast du für uns?
2: Ja moin, also auf einem Festival darf auf keinen Fall Gaffertape fehlen. Perfekt zum Zelttapen, Schuhe reparieren, gerissene Taschenbändchen und für tausend andere Sachen.
1: Ja, absolut. Also im Leben darf Gaffertape nicht fehlen. Das habe ich immer bei mir, für alle Fälle. Aber klar, bei einem Festival macht es total Sinn. Was habt ihr denn für Essentials, die bei Festivals auf gar keinen Fall fehlen dürfen? Verratet sie uns über die MyBob-App, macht's wie Sebastian, schickt uns eine Sprachnachricht ins Studio.

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1: Ich bin Holger Dilk, guten Morgen. Wirtschaftsministerin Reiche will den Einbau neuer Öl- und Gasheizungen auch nach 2045 erlauben. Das sieht der Entwurf für ein neues Gebäudemodernisierungsgesetz vor. Dafür soll der Anteil von klimafreundlichem Gas oder Heizöl stufenweise angehoben werden. Umweltverbände und Opposition reagierten mit Unverständnis. Union und SPD ziehen nach einem Jahr gemeinsamen Regierens eine gemischte Bilanz. Zu viel Streit habe der Koalition geschadet, so SPD-Chef Klingbeil. Und Unions-Bundestagsfraktionschef Spahn sagt, es sei viel erreicht, aber das reiche noch nicht aus. Auf der A7 bei Schlitz ist am Abend eine Polizistin schwer verletzt worden. Die 31-Jährige war bei der Absicherung eines Unfalls von einem Mercedes angefahren worden. Der Wagen war trotz Vorwarnung bei nasser Fahrbahn ins Schleudern geraten. Die A7 war für die Rettungs- und Bergungsarbeiten in Richtung Süden zwischen Niederaula und Fulda Nord über Stunden gesperrt. Wer folgt dem FC Arsenal ins Endspiel der Fußball Champions League? Das entscheidet sich heute Abend in München beim Rückspiel zwischen dem FC Bayern und Paris Saint-Germain. In Paris hatte der deutsche Meister in einem spektakulären Hinspiel 4:5 verloren. Arsenal hatte gestern den Einzug ins Finale mit einem 1:0 gegen Atletico Madrid klargemacht. Die MT Melsungen hat sich das Ticket für das Final Four in der Handball European League gesichert. Die Nordhessen verloren ihr Viertelfinal-Rückspiel beim FC Porto mit 19:23 und retteten ihren 5-Tore-Vorsprung aus dem Hinspiel gerade so über die Zeit. Das Final Four steigt Ende Mai in Hamburg.
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2: Was findet ihr, wenn ihr ganz ans Ende eures Plattenregals geht? Also vorausgesetzt, ihr habt nach Alphabet sortiert.
3: Ja, nach Farben.
2: Ja, dann bringt es nichts. Aber ansonsten, ZZ Top.
3: Ja, war das nicht auch der Grund, warum die sich ZZ Top genannt haben, damit sie ganz am Ende stehen und man sie leichter findet im Plattenladen?
2: Ja, ist absolut naheliegend. Also wir sind angekommen jetzt am Ende unseres Plattenregals und spielen euch ZZ Top. Hier ist Sharp Dressed Man.

0: Black Stone Cherry. Das war Again hier bei Radio Bob mit Saskia, mit Carsten. Wir wünschen euch einen ganz schönen Mittwoch und wollen es jetzt wieder. Euer Musikwissen.
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2: Saugen eure Gehirne aus mit einem Strohhalm durchs Ohr. Wir brauchen nur 3 richtige Antworten auf unsere Rockmusikfragen. Das ist gar nicht so viel. Und dann schicken wir euch in dieser Woche zu Steel Panther. Christoph Staffel, du hast sie schon mal live gesehen und brauchst Nachschlag.
3: Auf jeden Fall. Ich habe sie auf dem Festival gesehen, in großer Location. Und da wäre natürlich auch mal so ein etwas kleineres, sag ich mal, auch mal ganz nice.
0: Absolut. Was gefällt dir ganz besonders? Was macht die aus?
3: Also ich mag diesen Mix aus. Es ist ja so scharfzüngig und so ein bisschen...
2: Lustig.
3: Ja. Lustig. Spaß, Glamrock, Glam-Metal und sowas ist total geil. Ich fand mega gut.
2: Dann hoffen wir, dass du dir den Nachschlag klar machen kannst und legen los. Verrat uns doch bitte als allererstes, in welchem Jahrzehnt starb Freddie Mercury von Queen?
3: In den 90ern?
2: Richtig. Welche kalifornischen Crossover-Urgesteine haben die Songs Under the Bridge und By the Way rausgebracht?
3: Chili Peppers?
2: Ja, richtig. Aus welchem Land kommen die Rolling Stones?
3: USA.
2: Nein, England. Wahr oder falsch? Sex Pistols Bassist Sid Vicious hatte mal Unterricht bei Lemmy Kilmister von Motorhead.
3: Wahr.
2: Richtig. Eigentlich sakrileg, dass du die Rolling Stones Frage mit USA. Aber egal.
0: Aber ganz ehrlich, du warst aufgeregt.
2: Das ist halt auch immer anders, dann am Telefon zu sein, als gemütlich am Radio mitzuraten. Und guck mal, es hat geklappt und du kriegst nochmal Steel Panther. Geil,
3: perfekt.
0: Guck mal, da haben wir doch genügend Gehirnmasse erwischt mit unserem Strohhalm.
3: Hervorragend. Ich freue mich sehr.
0: Ja, wir hoffen, wir werden auch morgen wieder fündig mit unserem Strohhalm dann bei euch. 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Wenn ihr welche wollt, klickt radiobob.de und werdet King of Bob.

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0: Mein Liebster mit Bon Scott am Mikro bei AC/DC. If you want blood, you've got it. Hier bei Radio Bob am Mittwochmorgen mit Saskia und Carsten. Und heute machen wir zwei Dinge. Ja. Wir zählen einmal runter und wir zählen einmal rauf.
1: Okay.
0: Denn wir zählen runter bis zu deinem ersten Linkin Park Konzert am 1. Juni. Und es sind heute nur noch 26 Tage.
1: Sensationell, ich freue mich. Echt, so
0: und
1: großartig.
0: Dann zählen wir rauf, weil heute Linkin Park Sängerin Emily Armstrong Geburtstag hat. Und 40 Jahre alt wird.
1: Ja, runder Geburtstag, den sie heute vielleicht auch mal ein bisschen feiern kann. Und ja, man muss ja nach wie vor sagen, was ein geniales Comeback. Ne? Ja. Hat da keiner mehr so richtig dran geglaubt. Und dann finden sie Emily, die einfach dann wirklich passt wie Arsch auf Eimer. Ja. Das muss man ja sagen, ganz ehrlich.
0: Ist so. Und wir gratulieren ihr jetzt mit einem Ständchen von sich selbst. Ja. Wir sind Linkin Park mit Emily am Mikro. Happy Birthday, up from the bottom.

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8: Mit mir, Saskia Schenk.
9: Preis.
8: Gestern Abend wurde zum 5. Mal der Bob Award von Radio Bob verliehen. Nach Doro, den Scorpions, den Donuts und Motorhead ging er in diesem Jahr an Accept. Wegen ihrer inzwischen 5 Jahrzehnte andauernden musikalischen Großartigkeit. Die Metal-Urgesteine aus Solingen gelten nicht umsonst als Pioniere des Genres und Wegbereiter vor allem für Thrash und Speed Metal. In diesem Jahr feiern sie 50-Jähriges, auf Tour, präsentiert von Radio Bob und auch noch mit einem besonders prominent unterstützten Jubiläumsalbum im September. Und wir haben eben gestern schon mal als kleines Geschenk den Bob Award überreicht.
9: So kann's gehen.
8: Diesen Freitag erscheint nach 15 langen Jahren des Wartens das neue, inzwischen 8. Social Distortion-Album Born to Kill. Und Frontmann Mike Ness hat in einem Interview jetzt ausgeplaudert, dass die Punkrocker planen, ihre Fans mit dem nächsten Album schocken zu wollen, weil das wohl ziemlich bald kommen soll. Für die aktuelle Platte hatten sie nämlich 40 Songs am Start und einige davon sollen direkt auf Album Nummer 9 landen.
10: Ja, also heute Morgen ist ein Regenschirm vielleicht eine ganz gute Idee,
8: ja.
10: Denn auch die Nacht ist schon einiges runtergekommen und geht auch jetzt teilweise erstmal noch weiter, ne?
8: Ja, am Vormittag zum Glück hört es dann irgendwann auf, also in Richtung Nordhessen hält sich der Regen heute noch. Im Süden ist es jetzt schon meistens trocken, das ändert sich dann aber dann später wieder, dann kommen Schauer und Gewitter runter, die zum Teil auch wirklich richtig kräftig werden können mit Starkregen und allem drum und dran. Bei 21 Grad maximal, morgen sind bis zu 17 nur noch drin, es bleibt weiter durchwachsen. Viele dicke Wolken mit hier und da mal einem Schauer oder einem Gewitter im Gepäck.
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10: Wir werfen den Blick auf die Straßen. Ist ein bisschen was los, hier sind alle Meldungen ab 3 Kilometern. Die A3 Würzburg-Frankfurt zwischen Hanau und Oberzhausen stockt es aktuell auf 3 Kilometern. Die A7 Hannover-Kassel zwischen Hannmünden-Lutterberg und Kassel-Ost haben wir 8 Kilometer Stau. Hier ist Ausweichen eine gute Idee. Die A60 Mainz-Rüsselsheim haben wir zwischen Mainz-Laubenheim und Bischofsheim haben wir 4 Kilometer Stau. Und hier ist die Baustelle. Und die A643 Mainz-Wiesbaden, hier haben wir zwischen Dreieck-Mainz und Schiersteiner Kreuz 6 Kilometer Stau. Wenn ihr unterwegs seid, kommt gut an.
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8: Ich bin sehr froh, dass du jetzt fürs Wochenende Tennis abgesagt hast, weil ich glaube, du würdest dir was zerren. Ja, die letzten Mal hast du dir immer irgendwas gerissen oder gezerrt?
10: Nein, nicht jedes Mal. Aber ja, die Gefahr, die ist tatsächlich da. Ist so, lässt sich nicht ändern. Aber trotzdem schrecke ich jetzt nicht vor der Luftgitarre zurück.
8: Ja, auch da müsstest du vorsichtig sein, aber es ist auch eine ganz gute Möglichkeit, um sich für den Tag warm zu machen, Luftgitarre zu spielen.
10: Ja, also von daher, Leute, jetzt eine leicht breitbeinige Stellung und dann geht's los. Denn zu Gary Moore kann man nur durch die Luft sägen. Hier ist Friday on my mind.

0: Interstate Love Song von den Stone Temple Pilots. Das war 90er pur hier bei Radio Bob am Mittwochmorgen mit Saskia und Carsten. Und wir sind mittendrin in der Festivalsaison. Wir hauen aktuell ja Tickets raus in unseren Festival-Mylights. Für alle erdenklichen Festivals deutschlandweit könnt ihr euch auf radiobob.de aussuchen. Und dann muss man sich ja so langsam vorbereiten auf den Trip zum Lieblingsfestival. Und da wollen wir heute von euch wissen, was darf denn auf gar keinen Fall bei einem Festival fehlen? Dominik.
1: Ja, guten Morgen an meine beiden Lieblingsmoderatoren. Zum Thema Festivalsachen, was auf keinen Fall fehlen darf. Also die Liste ist eigentlich unendlich lang. Man muss auf so viele Sachen achten, man muss so vieles mitnehmen, wenn man sich das Wetter anschaut. Auf jeden Fall wetterfeste Kleidung, Gummistiefel und so. Aber ich mach's einfach kurz und schmerzlos. Was auf jeden Fall nicht fehlen darf, ist einfach der Biervorrat. Insbesondere, das habe ich jetzt auch letztens probiert, das gab's nämlich hier bei uns im Supermarkt, das Headbanger-Bier von euch.
2: Ja.
1: Das schmeckt wirklich mega. Ich hab's schon probiert. Ich habe mir schon eine ganze Palette gekauft. Und auf jeden Fall Getränkevorrat bzw. Biervorrat ist das Allerwichtigste für das Festival. In diesem Sinne, euch noch einen schönen Tag. Ciao, ciao.
3: Ja, man muss sich auf die wichtigen Dinge konzentrieren. Und wie ich ja auch schon ganz lange sage, das Bier ist wirklich wahnsinnig lecker. Ja, und wie ist es bei euch? Was darf auf einem Festival definitiv nicht fehlen? Das erzählt ihr uns heute weiterhin über die MyBob-App. Gerne mit einer schnellen Sprachnachricht.

0: Beste ist doch, wenn Bruce Springsteen einen Song nicht auf die Kette kriegt. Weil dann gibt er ihn weiter und dann kommen riesige Hits raus. Also nicht nur bei Manfred Mann's Earth Band, sondern auch bei Patti Smith. Die hat nämlich Because the Night zu Ende geschrieben und einen riesigen Hit draus gemacht. Hier ist Radio Bob am Mittwochmorgen mit Saskia und Carsten.
1: Ja, und jetzt kommen wir zu einer Band aus Deutschland, die hat auch wahnsinnig viele Hits gemacht und scheint jetzt tatsächlich damit aufhören zu wollen, die Toten Hosen. Ja, Trink aus, wir müssen gehen. Ja, der Titel ihrer Show, ihrer großen Tour und der Titel des Albums, das da kommt.
0: Am 29. Mai ist es soweit, da erscheint ihre allerletzte reguläre Platte, so nennen sie es. Was auch immer das bedeuten mag. Aber es wird auch vorher eine Doku über die Entstehung des Albums geben. Und diese Doku heißt tatsächlich das letzte Album. Also ich will es noch nicht glauben, aber ich werde natürlich einschalten. Am 19. Mai läuft das Ganze in ausgewählten Kinos und danach kann man es dann auch streamen. Und sie wurden tatsächlich 2 Jahre lang begleitet, unter anderem in der Zeit, als sie als Männer-WG in der Jugendherberge gewohnt haben, für die Aufnahmen zum Album.
1: Ja, wird sehr witzig, kann ich mir wirklich sehr gut vorstellen. Und ich halte mich aber trotzdem an dem Song fest, also rein titelmäßig, den wir jetzt für euch haben. Denn hier ist die Show muss weitergehen.
0: Ja.
1: Hier sind die Toten Hosen bei Radio Bob.

0: eingebaut werden dürfen. Es soll lediglich der Anteil von klimafreundlichem Gas oder Heizöl stufenweise angehoben werden. Nach einem Jahr im Amt hat die schwarz-rote Bundesregierung mit verheerenden Umfragewerten zu kämpfen. Nur 11% der Deutschen sind laut einer neuen RTL-Umfrage mit der Arbeit der Koalition zufrieden. Auch die Opposition lässt daran kein gutes Haar. Die AfD etwa kritisiert die hohe Neuverschuldung. In der Partie Bayern München gegen Paris Saint-Germain wird am Abend der zweite Finalist der Fußball-Champions League ermittelt. München hatte in einem spektakulären Hinspiel in Paris mit 4:5 verloren. Im Endspiel wartet der FC Arsenal. Der Club aus London hat im entscheidenden Rückspiel Atletico Madrid mit 1:0 geschlagen.
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0: Heftiger Gewinneinbruch beim Nutzfahrzeughersteller Daimler Truck. Im Vergleich zum ersten Quartal des Vorjahres liegt das Minus in den ersten drei Monaten dieses Jahres bei rund 80%. Positiv, die Auftragseingänge sind im Vergleichszeitraum um 50% gestiegen.
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2: Na, gleich gibt's einen Song von Fleetwood Mac, der klingt nach lockerem 80er Rock, aber der hat ordentlich Drama im Hintergrund. Denn Little Lies schreibt Christine McVie zusammen mit ihrem damaligen Mann, während die Ehe auseinandergeht. Das passt also gut zum Thema kleine Lügen in einer Beziehung. Gleich Little Lies vor neuer Rock von All Time Low. Hier ist Falling for Strangers.

0: Andreas Schmidt hier bei Radio Bob. Gleich mit The Offspring, Pretty Fly. Und The Offspring erlebt ihr live in einem Monat bei Rock am Ring. Wenn ihr Tickets habt. Die habt ihr noch nicht? Okay, dann bekommt ihr sie mit etwas Glück noch von uns.
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0: 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Und da wird es nicht nur laut bei The Offspring, sondern auch bei diesen hier.

Ja, voll. Volbeat, heute in genau einem Monat. Linkin Park am Tag davor, genau wie Limp Bizkit und den krönenden Abschluss gibt's dann ja morgen einen Monat bei Iron Maiden oder auch bei eben The Offspring. 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
8: Viele Wolken, Schauer, auch mal Gewitter, gerade weiter im Norden. Bei 15 Grad im Norden und bis zu 20 Grad im Süden. Das gleiche Wetter haben wir dann morgen auch nochmal bei bis zu 17 Grad.
9: Auf der A60 Rüsselsheim Richtung Mainz staut es sich zwischen dem Rüsselsheimer Dreieck und dem Mainspitz-Dreieck auf 8 Kilometern. Hier ist die linke Spur nach einem Unfall gesperrt.
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8: Papa Roach, Sportmann Jacoby Shaddix hat eine Phase in seinem Leben, in der er mit Angstzuständen und innerem Druck zu kämpfen hat. Er geht dann auch in Therapie und sagt dann auch ganz offen: Ich musste erst lernen, dass es okay ist, um Hilfe zu rufen. Und genau darum geht es in dem Song Help. Man kann ruhig zugeben, wenn es einem nicht gut geht. Hier sind Papa Roach und Help.

Bryan Adams, Simbops Vormittag, Summer of 69. Andreas Schmidt hier, Summer. Sommerfeeling haben wir das erste Mal am Wochenende gehabt und da passt es doch gut, dass Fury and the Slaughterhouse ihre Open-Air-Tour eröffnet haben. In Bad Segeberg, präsentiert von Radio Bob. Das Konzert ist dort ja in der Kalkbergarena gewesen. Dort finden dann ja auch immer die Karl-May-Spiele statt. Und da war Sänger Kai Wegenfelder auch schon als Kind mal gewesen und hat sich damals gewundert, dass die Schauspieler auf Pferden reingeritten kamen. Später spielte er mit seiner Band dann schon mal in der Kultmusikkneipe Lindenhof am Kalkberg. Er meint, der Laden war genial, dort konnte man dann sogar pennen. Und nach dem Konzert sind sie nachts leicht angesoffen auf das Kalkberggelände gegangen und haben den Kalkberg erklommen. Diesmal haben sie dort vor 8000 Fans gerockt, aber das war ja nur der Auftakt der Tour. Und ein neues Album kommt ja auch noch am 26. Juni. Changes heißt es, daraus jetzt Nine Lives bei Radio Bob.

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5: Ich bin Holger Dilk, guten Tag. Groß angelegte Razzia gegen rechtsextreme Jugendgruppen. Mehr als 600 Einsatzkräfte sind seit dem Morgen in 12 Bundesländern an der Aktion beteiligt. Die Gruppen sollen bundesweit vernetzt sein und unter anderem über soziale Medien zur Gewalt aufgerufen haben. Im Fokus der Ermittler 36 Verdächtige. Festnahmen gab es bisher nicht. Wirtschaftsministerin Reiche will den Einbau neuer Öl- und Gasheizungen auch nach 2045 erlauben. Das sieht der Entwurf für ein neues Gebäudemodernisierungsgesetz vor. Dafür soll der Anteil von klimafreundlichem Gas oder Heizöl stufenweise angehoben werden. Umweltverbände und Opposition reagierten mit Unverständnis. Union und SPD ziehen nach einem Jahr gemeinsamen Regierens eine gemischte Bilanz. Zu viel Streit habe der Koalition geschadet, so SPD-Chef Klingbeil. Und Unions-Bundestagsfraktionschef Spahn sagt, es sei viel erreicht, aber das reiche noch nicht aus. Seit der vergangenen Nacht gilt im Ukraine-Krieg eine Feuerpause, die Präsident Zelensky einseitig ausgerufen hat. Sie bleibe in Kraft, solange Russland nicht angreife, heißt es aus Kiew. Russland hatte seinerseits für Freitag und Samstag rund um die Weltkriegsgedenkfeier eine Waffenruhe angekündigt. Auf dem Messegelände in Fulda dreht sich von heute an alles um Rettungsdienst, Feuerwehr und Katastrophenschutz. Die Rettmobil dauert bis übermorgen. Es werden rund 30.000 Besucher erwartet. Highlights sind auf dem Freigelände Einsatzübungen. Der FC Bayern will heute ins Finale der Fußball Champions League einziehen. Dafür müssen die Münchner die spektakuläre 4:5 Hinspielniederlage gegen Paris Saint-Germain aufholen. Anstoß zum Halbfinalrückspiel in München ist um 21 Uhr. Endspielgegner ist der FC Arsenal.
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Sheryl Crow bei Radio Bob, If It Makes You Happy. Sheryl Crow ist zweifellos eine der Königinnen des 90er Jahre Rock, aber es hat erstaunlich lange gedauert, bis sie dort angekommen ist, wo sie auch hingehört, nämlich in die Rock'n'Roll Hall of Fame. Vor 3 Jahren ist sie in den Olymp der Rockmusik aufgenommen worden. Sie hat dann auch live If It Makes You Happy performt und in ihrer Rede ist sie dann bodenständig geblieben. Sie spricht über die Zeit, wie sie als Background-Sängerin für Michael Jackson angefangen hat, um sich dann ihren Platz in der männerdominierten Branche zu erkämpfen. Andrea Schmidt hier. Naja, wobei Billy Idol muss ja noch länger warten. Aber in diesem Jahr ist es dann für einen der Größten der 80er soweit. Und er wird aufgenommen. Und das sei für ihn eine enorme Ehre, denn er meint, es sei verrückt, dass er in einer Reihe mit seinen Helden aus den 50ern wie Chuck Berry oder auch Little Richard stehe. Bis zur offiziellen Einführungszeremonie ist aber noch etwas hin, denn die ist erst am 14. November. Gleich Billy Idol, Dancing with Myself, Four Rise Against und Prayer of the Refugees bei Radio Bob.

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6: Grau und auch immer wieder mal nass geht es heute durch den Mittwoch. Gerade im Norden kann es auch noch mal blitzen und donnern. Dort um die 15 Grad, im Süden bis zu 20 Grad. Morgen wieder Wolken, wieder Schauer. Auch da noch mal einzelne Gewitter bei bis zu 17 Grad.
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8: Im Moment ist alles frei auf den Straßen bei uns in Hessen. Keine Staus.
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6: Social Distortion haben die Geduld ihrer Fans auf eine harte Probe gestellt. 15 Jahre mussten die nämlich warten. Aber am Freitag kommt dann endlich ein neues Album, von dem Sänger Mike Ness sagt, diese Platte ist eine Wiedergeburt. Ich musste es lernen, meine Stimme wiederzufinden. Buchstäblich und metaphorisch. Aber jetzt klingt sie roher und ehrlicher als je zuvor. Und das hier ist der erste Vorgeschmack. Das ist der Titelsong. Hier ist Born to Kill.

The Killers bei Radio Bob, Mr. Brightside. Dieser Song ist ein Phänomen, das irgendwie die Gesetze der Musikindustrie außer Kraft setzt. Vor kurzem hat Mr. Brightside die 2,5 Milliarden Streams-Marke auf Spotify geknackt. Damit ist einer der erfolgreichsten Songs dieses bisherigen Jahrhunderts. Aber das ist ja nur ein weiterer Meilenstein. Schon 2024 knackt er die 400-Wochen-Marke in den britischen Top 100. Das heißt 8 Jahre in den Charts. Und damit sind sie dann auch ins Guinness-Buch der Rekorde gekommen mit einem der am längsten platzierten Songs einer Band aller Zeiten. In England ist das Ding ja auch schon fast eine zweite Nationalhymne. Und das bei einem Song, der eigentlich nur eine Strophe hat, aber Frontmann Brendan Flowers fiel damals keine zweite ein oder dachte sich, auch die eine, die ist doch so perfekt, dann gibt's sie halt zweimal. Er selber sagt, nochmal in einem Interview, es ist eine Naturgewalt, wenn dieses Gitarrenriff startet, dann passiert etwas mit dem Menschen, das wir selbst nicht mehr kontrollieren können. Der Song gehört nicht mehr uns, er gehört der Welt. Andrea Schmidt hier. Aber in die Zeit, als noch kein Streaming gibt und es noch nicht mal die CD gegeben hat. Nur Platte und Kassette. Hier sind die 70er mit den Dire Straits und Lady Writer bei Radio Bob.

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1: Ich bin Holger Dilk, guten Tag. Großrazzia gegen rechtsextreme Jugendgruppen. Mehr als 600 Einsatzkräfte sind in 12 Bundesländern im Einsatz. Im Fokus stehen 36 Verdächtige. Die Gruppen sollen laut Bundesanwaltschaft bundesweit vernetzt sein und unter anderem über soziale Medien zur Gewalt aufgerufen haben. Nach einem Jahr im Amt hat die schwarz-rote Bundesregierung mit verheerenden Umfragewerten zu kämpfen. Nur 11% der Deutschen sind laut einer neuen RTL-Umfrage mit der Arbeit der Koalition zufrieden. Auch die Opposition lässt daran kein gutes Haar. Die AfD etwa kritisiert die hohe Neuverschuldung. Hauseigentümer sollen beim Heizungstausch mehr Entscheidungsfreiheit haben. Der Entwurf für ein neues Gebäudemodernisierungsgesetz sieht vor, dass auch nach 2045 weiter Öl- und Gasheizungen eingebaut werden dürfen. Es soll lediglich der Anteil von klimafreundlichem Gas oder Heizöl stufenweise angehoben werden. Nach einer Schießerei Sonntagabend in der Innenstadt von Gießen sitzen 4 Verdächtige in Untersuchungshaft. Ein 5. festgenommener Mann wurde wieder freigelassen. Die beiden angeschossenen Opfer befinden sich nicht mehr in Lebensgefahr. Bei Durchsuchungen der Wohnungen der Verdächtigen in Bad Wildungen wurden 3 scharfe Schusswaffen und ein

dort in der NBA und das Eishockey-Team der Stadt in der NHL in die zweite Runde der Playoffs eingezogen sind, brauchen die die Arena jetzt auf einmal und das Konzert von Boss ist auf den 30. Mai verschoben worden. Gleich Bruce Springsteen, Born in the USA for the Commoners und Just Watch Me.

0: Lordi, Baradi Bob, Hard Rock, Halleluja, André Schmidt hier. Ich weiß nicht, wie es euch gegangen ist, aber gerade am Wochenende, bei diesen sommerlichen Temperaturen, habe ich so richtig Lust auf die Festivalsaison bekommen. Ihr auch? Okay, dann gibt's die Tickets von uns.
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11: Viele Wolken, Schauer, auch mal Gewitter, gerade weiter im Norden. Bei 15 Grad im Norden und bis zu 20 Grad im Süden. Das gleiche Wetter haben wir dann morgen auch nochmal bei bis zu 17 Grad.
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13: Nichts los auf den Straßen, ihr habt aktuell freie Fahrt.
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11: Tommy Henriksen hat als Bassist mit Alice Cooper, den Hollywood Vampires, aber auch mit Doro in ihrer Zeit bei Warlock zusammengearbeitet. Und er hat seit 2022 ein neues Projekt, Crossbones Scully. Vor 1,5 Jahren veröffentlicht er das Debütalbum Evil World Machine, auf dem auch berühmte Rockerkollegen mitmachen, unter anderem Nikki Sixx von Motley Crue. Und zwar bei diesem Song, He is High on You.

0: Europa Radio Bob, The Final Countdown. Andreas Schmidt hier. Braucht ihr noch für den perfekten Sommerpartyabend die richtige Musik? Ich hätte eine Idee.
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0: Stellt euch vor, ihr mixt eine ordentliche Portion Heavy Metal mit sonnigen Riffs, packt eine Prise Punkrock obendrauf und garniert das noch mit elektronischen Beats. Dann habt ihr den Sound von Skinred. Seit über 25 Jahren beweist diese Band aus Newport in Wales, dass Genregrenzen dazu da sind, eingerissen zu werden. Das neueste Album der Jungs um Benji Webb, einem der charismatischsten Frontmännern im Rock, heißt You Got This. Und mit dem Titelsong geht's auch los. Benji Webb sagt, ich sah diesen Schmerz und die Anstrengung bei den Menschen da draußen, aber ich wusste, sie schaffen das. You Got This ist mein Schrei an die Welt, niemals aufzugeben. This Is The Sound ist eine Liebeserklärung an den eigenen einzigartigen Sound, den sie selbst Reggae Metal nennen. Das Album endet nach knapp 33 Minuten mit einer tiefen Verbeugung. Give thanks. Das neue Album von Skinred ist kurz, knackig und unglaublich effektiv. Wer die positive Energie der Band liebt, für den ist es genau richtig. Es ist die perfekte Medizin gegen schlechte Laune. Es ist kein Album, das versucht, das Rad neu zu erfinden, sondern man hört eine Band, die ihre Identität perfektioniert. Von mir gibt's für You Got This 4 von 5 Punkten. Und denkt dran, wir schenken euch die Neuerscheinung ja stets auf radiobob.de. Dieser Song hier ist auch drauf, hier ist Can I Get It.

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Das Electric Light Orchestra mit Don't Bring Me Down hier bei Radio Bob heute am 6. Mai. Wir gratulieren Foo Fighters Schlagzeuger Chris Shiflett zum 55. Geburtstag. Vielleicht lässt er heute ja mal alle fünf gerade sein, ne? Obwohl das gar nicht so zu ihm passt. Er selbst sagt nämlich von sich, dass er nicht gut darin ist, Pausen einzulegen. Kollegen bezeichnen ihn als arbeitswütig. Aber bitte nicht am 55. Geburtstag, ne? Auf die Bühne geht's erst übermorgen wieder mit den Foo Fighters in Daytona. Also Happy Birthday, Chris, ne? Hier ist er jetzt mit den Foos und einem meiner Lieblingssongs der Band. The Sky is a Neighborhood bei Radio Bob.

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6: Meistens ist es dicht bewölkt. Schauer oder Gewitter sind auch möglich. Stellenweise kommt aber auch mal die Sonne raus bei 10 bis 21 Grad. Und morgen geht es dann ähnlich weiter mit meistens dichten Wolken, ein paar Schauern und Gewittern bei 17 Grad maximal.
7: Auf der A66 Wiesbaden-Frankfurt Vorsicht. In beiden Richtungen zwischen dem Krifteler Dreieck und Frankfurt-Mittwählerlee kommt Ihnen ein Falschfahrer entgegen. Bitte nicht überholen und ganz rechts fahren. Auf der A66 Wiesbaden Richtung Frankfurt. Achtung, zwischen dem Krifteler Dreieck und Frankfurt-Mittwählerlee fährt ein Falschfahrer.
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6: Was für eine gute Zeit gerade für alle Evanescence-Fans, ne? Am 5. Juni erscheint ihr neues Album Sanctuary. Auf Tour geht's auch noch. Wir präsentieren sie euch im September in Frankfurt und Dortmund. Also, Evanescence are back, ne? Gleich hören wir die erste Single vom neuen Album Who Will You Follow nach den Hooters und All You Zombies bei Radio Bob.

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Nach 5 Jahren haben die Alternative Rocker endlich ein neues Album angekündigt. Und die erste Vorab-Single macht Bock auf mehr. 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Evanescence. Who

Bobs Mittag eben mit Golden Earring und Radar Love. Wir kommen heute gar nicht mehr aus dem Feiern raus. Einige Rockstars haben heute Geburtstag. Chris Shiflett von den Foo Fighters haben wir ja vorhin schon abgefeiert, ne? Bob Seger wird 81 und Linkin Park-Sängerin Emily Armstrong feiert heute ihren runden 40. Sie war schon immer großer Linkin Park-Fan. 2019 haben sie sich dann kennengelernt, angefangen miteinander zu arbeiten. Ja, und als Mike Shinoda zum ersten Mal Emilys Stimme in Kombi mit den Linkin Park-Songs gehört hat, war es um ihn geschehen. Ich bin so gespannt, wie sich das live anhören wird. Bald sehe ich Linkin Park endlich zum allerersten Mal. Kann es kaum erwarten. Hier hören wir sie jetzt auf jeden Fall auch schon mal. Shadow of the Day bei Radio Bob.

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1: Ich bin Holger Dilk, guten Tag. Großrazzia gegen rechtsextreme Jugendgruppen. Mehr als 600 Einsatzkräfte sind in 12 Bundesländern im Einsatz. Im Fokus stehen 36 Verdächtige. Die Gruppen sollen laut Bundesanwaltschaft bundesweit vernetzt sein und unter anderem über soziale Medien zur Gewalt aufgerufen haben. Die Kritik am geplanten Heizungsgesetz nimmt nicht ab. Der Umweltverband BUND etwa spricht von einer klimapolitischen Bankrotterklärung. Ähnlich äußern sich die Grünen. Ein neuer Gesetzentwurf von Wirtschaftsministerin Reiche sieht unter anderem vor, dass Öl- und Gasheizungen auch nach dem Jahr 2045 noch eingebaut werden dürfen. Eine knappe Mehrheit der Jugendlichen in Deutschland ist für ein Social-Media-Verbot für unter 14-Jährige. Ein Verbot für alle unter 16 hält demnach nur jeder Vierte für gut, das zeigt eine UNICEF-Umfrage. Die zeigt auch, Jugendliche wissen gut über Risiken im Netz wie etwa Fake News und Mobbing Bescheid. Tragisches Unglück in Alsbach-Hähnlein südlich von Darmstadt. Ein 10-jähriger Junge hat beim Rangieren mit einem Kleintransporter seine Mutter erfasst und dabei so schwer verletzt, dass die 39-Jährige noch am Unfallort starb. Das Ganze passierte nach Angaben der Polizei und Staatsanwaltschaft gestern Nachmittag auf einem Privatgrundstück. Der FC Bayern will heute ins Finale der Fußball Champions League einziehen. Dafür müssen die Münchner die spektakuläre 4:5 Hinspielniederlage gegen Paris Saint-Germain aufholen. Anstoß zum Halbfinalrückspiel in München ist um 21 Uhr. Endspielgegner ist der FC Arsenal.
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2: Ich wünsche euch einen schönen Mittwoch gleich mit Papa Roach, die morgen einen neuen Song veröffentlichen. Ein Soundtrack zur Anime-Serie Devil May Cry. See You in Hell heißt die Single. Ja, und dann mal sehen, was dieses Jahr noch so von Papa Roach rauskommt, ne? Sie sollen ja an einem neuen Album arbeiten. Gleich auf jeden Fall erstmal die aktuelle Single Wake Up Calling nach CC Top und Gimme All Your Lovin' bei Radio Bob.

0: Green Day mit Basket Case hier bei Radio Bob. Die hat für dieses Jahr noch keine Festivals oder Konzerte geplant. Da wird wohl erstmal eine kleine Pause eingelegt, ne? Aber wir fiebern dem Festivalsommer entgegen, machen uns schon mal langsam ready und deswegen wollen wir mal von euch wissen, was denn auf gar keinen Fall bei einem Festival fehlen darf. Thomas und Claudia haben sich zum Beispiel dazu über unsere MyBob-App gemeldet.
1: Mahlzeit, liebes Radio Bob-Team. Ja, Thema, was braucht man auf dem Festival unbedingt? Ist ja wohl ganz klar. Das Ticket solltet ihr schon dabei haben, weil sonst ist nicht viel mit Festival. Und gute alte Dosenbier. Was wäre ein Festival ohne Dosenbier?
2: Also ich gehe auf kein Festival ohne meine Überschuhe. Das sind so Gummiüberzieher, die ich mir über meine normalen Turnschuhe drüber ziehen kann. Und da kommt kein Wasser, kein Staub, nichts rein. Und man hat am Ende immer noch trockene, saubere Füße. Alles klar, bis bald.
0: So, ist alles notiert. Was sagt ihr, was darf auf dem Festival nicht fehlen? Schickt auch gerne Nachricht über unsere MyBob-App.

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15: Ist jetzt nicht so der schönste Start in den Mai diese Woche, ne? Heute wieder dicht, bewölkt und nass. Teilweise auch gewittrig. Die Sonne kann aber auch mal rauskommen bei 10 bis 21 Grad. Und morgen geht es dann auch meistens mit Wolken und Schauern weiter bei 17 Grad maximal.
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17: Nichts los auf den Straßen, ihr habt aktuell freie Fahrt.
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15: Und jetzt mit neuer Musik von April Art, dem ersten Vorgeschmack auf das neue Album. Darüber gibt es jetzt noch nicht viele Infos, aber da ihre Tour im Herbst startet, könnte die Platte natürlich kurz vorher rauskommen. Wir halten euch auf jeden Fall auf dem Laufenden. Panic Stations von April Art.

0: Der Mittwochmittag bei Radio Bob eben mit Frank Turner und 4 Simple Words. 4 simple Wörter. Zum Beispiel, bald startet die Festivalsaison.
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0: Es wird höchste Zeit, den Festivalsommer zu planen. Wer bisher noch keine Karten hat, hat entweder Pech, hat getrödelt oder auf den Rocksender des Vertrauens gebaut. Ne? Wir von Radio Bob haben natürlich noch alle Tickets für die besten Festivals, fürs Wacken Open Air, fürs Bobfest, fürs Jera On Air und. Sagt uns einfach, wo ihr dabei sein wollt. Und mit Glück staubt ihr ab, so wie Markus in Bobs Morgen. Was ist dein Wunsch?
2: Das Summerside, weil ich da noch nie war. Und weil das Line-Up dieses Jahr ziemlich geil ist.
3: Wer hat es dir am meisten angetan? Doro, Saltatio Mortis, Electric Callboy?
2: Das ist verdammt schwer zu sagen. Eigentlich alle. Doro ist natürlich eine Nummer. Lansdown ist cool. POD ist cool. Beyond the Black. Halloween muss man mal gesehen haben. Also wer da der Beste ist, kann man eigentlich nicht entscheiden.
4: Also das heißt, du hast wirklich einiges auf dem Zettel. Wie ist denn das? Planst du das vorher? Nimmst du dir das Line-Up und Running Order und guckst, okay, von da nach da, dann da, dann da, oder lässt du dich treiben, wenn du da bist?
2: Oh, treiben lassen. Mitnehmen, was geht.
3: Und wer würde dich begleiten in die Schweiz?
2: Meine Frau.
4: Wunderbar. Ihr seid sonst auch Festivalgänger immer zusammen unterwegs und so?
2: Oh, ja, Festival jetzt noch nicht, aber Konzerte immer zusammen, ja.
3: Und was ist da die schönere Premiere, als mal in die Schweiz einen kleinen Kurzurlaub machen zum Summerside Festival, denn ihr bekommt die Tickets.
2: Ach, perfekt. Super. Ich danke euch.
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4: Ich bin Colin Mock. Guten Tag. Groß angelegte Razzia gegen rechtsextreme Jugendgruppen. Mehr als 600 Einsatzkräfte sind seit dem Morgen in 12 Bundesländern an der Aktion beteiligt. Die Gruppen sollen bundesweit vernetzt sein und unter anderem über soziale Medien zur Gewalt aufgerufen haben. Im Fokus der Ermittler 36 Verdächtige. Festnahmen gab es bisher nicht. Mit ihren Plänen für ein neues Heizungsgesetz stößt Wirtschaftsministerin Reicher auf Kritik. Umweltverbände sprechen von einer klimapolitischen Bankrotterklärung. Die Grünen warnen vor steigenden Nebenkosten für Mieter. Reicher will den Einbau neuer Öl- und Gasheizungen auch nach 2045 erlauben. Eine knappe Mehrheit der Jugendlichen in Deutschland ist für ein Social-Media-Verbot für unter 14-Jährige. Ein Verbot für alle unter 16 hält demnach nur jeder Vierte für gut, das zeigt eine UNICEF-Umfrage. Die zeigt auch, Jugendliche wissen gut über Risiken im Netz, wie etwa Fake News und Mobbing Bescheid. Ein 10-Jähriger hat in Alsbach-Hänlein südlich von Darmstadt seine Mutter mit einem Transporter überfahren und getötet. Das Unglück ist gestern auf einem Privatgrundstück passiert. Der 10-Jährige wollte den Wagen umparken, verlor dann die Kontrolle. Seine 39-jährige Mutter starb noch am Unfallort. Der FC Bayern will heute ins Champions-League-Finale einziehen. Dafür müssen die Münchner die spektakuläre 4:5 Hinspielniederlage gegen Paris Saint-Germain aufholen. Anstoß zum Halbfinal-Rückspiel in München ist um 21 Uhr. Endspielgegner wäre der FC Arsenal.
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5: U2 haben ja vor kurzem nochmal ein Update gegeben zu allem, was gerade so in der Mache ist. Ne? Also sie sind im Studio, sie arbeiten an einem neuen Album, das sie dann auch live spielen wollen. Also nur Geduld, ne? Bald werden wir hoffentlich erlöste. Gleich U2 hier nach Def Leppard und Rejoice bei Radio Bob.

Take it off. Das waren The Donnas hier bei Radio Bob. So, heute ist schon Mittwoch. Das heißt, nur noch morgen und dann werden so viele Social Distortion Fans erlöst, ne? Am Freitag hat das 15-jährige Warten ein Ende. Dann kommt Born to Kill raus, das neue Album. Wer es noch nicht gemacht hat, kann sich als Vorfreude die Entstehungsgeschichte angucken. Die Band hat ja vor einer Weile schon ein 8-minütiges Making-of veröffentlicht, in dem Mike Ness und seine Jungs hinter die Kulissen blicken lassen. Zum Beispiel auch, welche Auswirkungen die Krebserkrankung von Mike auf sein Songwriting hatte. Hier sind Social Distortion jetzt mit A Ball and Chain bei Radio Bob.

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14: Meistens ist es dicht bewölkt, Schauer oder Gewitter sind auch möglich. Stellenweise kommt aber auch mal die Sonne raus bei 10 bis 21 Grad. Und morgen geht es dann ähnlich weiter mit meistens dichten Wolken, ein paar Schauern und Gewittern bei 17 Grad maximal.
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16: Nichts los auf den Straßen in Hessen. Aktuell ist alles frei.
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14: Aerosmith gehen gerade so ein paar Optionen durch, was man live doch noch so machen könnte, trotz ihrer offiziellen Tourrente. Gitarrist Joe Perry hat in einem Interview erzählt, dass die Jungs so ein bisschen drüber gequatscht haben und dass sich Steven Tyler eigentlich ganz gut fühlt. Eine reguläre Tour wird es nie wieder geben, aber er meinte, wer weiß, was sonst noch so möglich ist. Also, wir wären auf jeden Fall offen dafür. Gleich Aerosmith hier nach Thunder Mother und Whatever.

Der Boss Bruce Springsteen mit Dancing in the Dark hier bei Radio Bob. 2026 ist irgendwie das Jahr, in dem Sport und Rock oft kollidieren. Ein Konzert von Bruce Springsteen in Philadelphia musste jetzt zum Beispiel um 22 Tage nach hinten verschoben werden, weil in der Halle Basketball gespielt werden soll. Ja, und auch die Fußball-WM sorgt ja für Terminstress, ne? Die Anstoßzeiten sind nämlich meistens genau dann, wenn auf Konzerten oder Festivals die Headliner spielen bzw. das Konzert anfängt. Betrifft zum Beispiel Guns N' Roses in Berlin, das Hurricane und Southside Festival oder auch das Nova Rock, ja, und auch viele andere Festivals in Europa. Also, wir sagen natürlich immer, Rock geht vor, ne? Aber vielleicht geht ja auch mal irgendwas gleichzeitig. Lara Bahnsen hier für euch, jetzt mit The Lazies und Too Tough.

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1: Ich bin Colin Mock, guten Tag. Großrazzia gegen rechtsextreme Jugendgruppen. Mehr als 600 Beamte sind in 12 Bundesländern im Einsatz gewesen. Im Fokus stehen 36 Verdächtige. Die Gruppen sollen laut Bundesanwaltschaft bundesweit vernetzt sein und unter anderem über soziale Medien zu Gewalt aufgerufen haben. Die Kritik am geplanten Heizungsgesetz nimmt nicht ab. Der Umweltverband BUND spricht etwa von einer klimapolitischen Bankrotterklärung. Ähnlich äußern sich auch die Grünen. Ein neuer Gesetzentwurf von Wirtschaftsministerin Reiche sieht unter anderem vor, dass Öl- und Gasheizungen auch nach 2045 noch eingebaut werden dürfen. Die schwarz-rote Bundesregierung hat nach einem Jahr im Amt mit verheerenden Umfragewerten zu kämpfen. Nur 11% der Deutschen sind laut einer neuen RTL-Umfrage mit der Arbeit der Koalition zufrieden. Auch von der Opposition im Bundestag gab es ein schlechtes Zwischenzeugnis. Fast jeder zweite Krankenhausaufenthalt in Deutschland wäre vermeidbar. Zu diesem Schluss kommt ein neuer AOK-Report. Demnach hätte letztes Jahr fast die Hälfte der Krankenhausbehandlungen auch ambulant erfolgen können. So ließe sich jede Menge Geld sparen, heißt es weiter. Tragisches Unglück südlich von Darmstadt. Ein 10-jähriger Junge hat beim Rangieren in Alsbach-Hennlein mit einem Kleintransporter seine Mutter überfahren und so schwer verletzt, dass die 39-Jährige noch am Unfallort starb. Das Ganze passierte laut Polizei und Staatsanwaltschaft gestern auf einem Privatgrundstück. In der Fußball-Champions League geht's für den FC Bayern heute gegen Paris Saint-Germain um den Finaleinzug. Viele Fans hoffen sich auf ein ähnliches Spektakel wie im Hinspiel, nur diesmal mit einem besseren Ende für die Bayern. Die müssen einen 4:5 Rückstand aufholen. Los geht's um 21 Uhr.
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2: Eure Tipps für die Festivalsaison gleich nach Nirvana und nach Lansdowne. Hier ist Burn It Down bei

ist die Heart-Shaped Box Nirvana. In Bobs Nachmittag mit André Dostal. Wir hauen hier jeden Tag Festival-Tickets raus, ne? In den Festival-Mylights. Und heute sprechen wir auch mal darüber, was bei einem Festival auf keinen Fall fehlen darf. Bobberin Monique schreibt uns, was auf keinen Fall fehlen darf, ist ein, Achtung, Teleskophocker. Die sind so groß wie eine Vinylplatte und so dick wie ein Buch, kann man im Rucksack mitnehmen oder sich umhängen und bei Bedarf auseinanderziehen und man hat immer eine Sitzgelegenheit dabei. Danke, Monique. Kenne ich die Teile, habe ich im Camper selber. Total super. Sucht mal im Internet. Teleskophocker. Wirklich ein Must-Have für diesen Sommer. Hier sind die Offspring bei Radio Bob. Make it all right.

Fallen. Tom Petty in Bobs Nachmittag mit André Dostal. Die Donuts sind dieses Jahr wieder mega viel unterwegs. Ne? Sie spielen Festivals oder stehen bei ihren Freunden auf der Bühne. Mit den H-Blocks zum Beispiel, mit den Toten Hosen oder auch mit den Broilers beim Ultra Bowl im Stadion von Düsseldorf. Vor 45.000 Zuschauern jetzt im Sommer. Hier sind die Donuts, hier ist Zacharias Meyer.

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10: Viele Wolken, Regen und Gewitter im Norden, etwas Sonne bei 10 bis 21 Grad. Morgen Regen und Gewitter bei maximal 17 Grad.
11: Auf der A4 Kirchheimer Dreieck Richtung Erfurt staut es sich zwischen Bad Hersfeld und Friedewald auf 6 Kilometern.
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10: In den USA gibt es gerade den Summer of Life. Da gibt es für ganz viele Konzerte auch Tickets für nur $30 zu kaufen. Unter anderem für die Black Crowes oder auch für diese Herrschaften hier, für Motley Crue. Ist ja vielleicht auch eine Idee für Deutschland, ne? 30 Euro Ticket, solange der Vorrat reicht. Hier ist Same Old Situation. SOS, Motley Crue bei Radio Bob.

The Clash 1979 ins Studio gehen, um ihr drittes Album aufzunehmen, sind sie zum ersten Mal so richtig diszipliniert. 15 Uhr proben, danach Bolzen auf der Wiese hinterm Studio, danach ein Bier im Pub, dann am Abend wieder proben und so entstand dann sogar ein Doppelalbum. Hier ist der Titeltrack, hier ist London Calling bei Radio 1.

Speed of Sound, Coldplay bei Radio Bob. Die Band selber mag den Song nicht besonders, weil alle in der Band finden, dass sie ihn nicht richtig hinbekommen hätten. Müssen wir nächstes Mal drauf achten beim Hören mal. Hier ist Bobs Nachmittag mit André Doster, das sind Bon Jovi. Living on a Prayer.

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1: Ich bin Colin Mock. Guten Tag. Mit ihren Plänen für ein neues Heizungsgesetz stößt Wirtschaftsministerin Reiche auf Kritik. Umweltverbände sprechen von einer klimapolitischen Bankrotterklärung. Die Grünen warnen vor steigenden Nebenkosten für Mieter. Reiche will den Einbau neuer Öl- und Gasheizungen auch nach 2045 erlauben. Groß angelegte Razzia gegen rechtsextreme Jugendgruppen. Mehr als 600 Einsatzkräfte sind an der Aktion in 12 Bundesländern beteiligt gewesen. Die Gruppen sollen bundesweit vernetzt sein und unter anderem über soziale Medien zu Gewalt aufgerufen haben. Im Fokus der Ermittler 36 Verdächtige. Festnahmen gab es bisher nicht. Mobbing, Hass und Beleidigung sind die größten Probleme in sozialen Medien. Das sagt gut die Hälfte der Jugendlichen in Deutschland in einer UNICEF-Umfrage. Genauso viele sprechen sich demnach auch für ein Social-Media-Verbot für unter 14-Jährige aus. Ein Verbot bis 16 findet dagegen nur jeder Vierte gut. Ein 10-Jähriger hat in Alsbach-Hennlein südlich von Darmstadt seine Mutter mit einem Transporter überfahren und getötet. Das Unglück ist gestern auf einem Privatgrundstück passiert. Der 10-Jährige wollte den Wagen umparken, verlor dann die Kontrolle. Seine 39-jährige Mutter starb noch am Unfallort. Der FC Bayern will heute ins Champions-League-Finale einziehen. Dafür müssen die Münchner die spektakuläre 4:5 Hinspielniederlage gegen Paris Saint-Germain aufholen. Anstoß zum Halbfinal-Rückspiel in München ist um 21 Uhr. Endspielgegner wäre der FC Arsenal.
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2: 50 Jahre Punk feiern wir dieses Jahr, natürlich auch mit den Ramones, aber wir hören gleich einen Song, da war die Karriere schon fast wieder vorbei, den Pet Sematary von 1989. Nach Story of the Year, hier ist Take the Ride.

0: Der Pet Sematary ist das von den Ramones.
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So, was ist denn da jetzt los bei Oasis? Der Veranstalter, ja, der die große Comeback-Tour von Oasis letztes Jahr durchgeführt hat, der schreibt auf seiner Seite, dass es Gerüchte gibt für Konzerte im nächsten Jahr. Also die heizen selber ihre eigene Gerüchteküche an. Manchester und Knapworth steht auf der Seite. Sind wir mal sehr gespannt, ob da was passiert. Hier sind Oasis, Some Might Say, in Bobs Nachmittag mit André Doster.

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4: 10 bis 21 Grad heute bei uns im Bobland. Dazu viele Wolken, Regen und Gewitter. Wenn Sonne, dann nur im Norden. Morgen überall Regen und Gewitter bei 17 Grad.
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6: Nichts los auf den Straßen? Ihr habt aktuell freie Fahrt.
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4: Den neuen Song der Toten Hosen hören wir in dieser halben Stunde. Jetzt aber erstmal Green Day. The American Dream is killing.

Gary Moore, Over the Hills and Far Away hier in Bobs Nachmittag mit André Dostal. In einer guten halben Stunde gehen hier wieder Festival-Tickets raus an euch in den Festival-Mylights bei Radio Bob. Da lasst uns doch jetzt mal über eure besten Tipps für die Saison sprechen. Ja? Lifehacks, Tipps, Tricks. Ich muss da immer noch an den Tipp einer Bobberin denken, die uns mal erzählt hat, dass sie immer so ein kleines Pop-Up-Zelt mitnimmt. Diese Umzieh- oder Duschzelte, in denen eine Person so stehen kann. Da stellt sie ein Chemieklo rein und hat auf dem Campingplatz ihr Klo immer dabei. Das Ganze nennt sie dann Pipi-Rakete. Ich liebe das. Was sind eure Tipps? Immer her damit über die MyBob-App.

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Show muss weitergehen. Die Toten Hosen sind das hier in Bobs Nachmittag mit André Dostal. In einem neuen Interview hat Stuart Copeland von The Police jetzt erklärt, warum sich die Band getrennt hat. Eine Bandtherapie hat das zum Vorschein gebracht. Er wollte einfach nur lostrommeln, Sänger Sting immer den tieferen Sinn in jedem Song suchen. Das passte dann irgendwann nicht mehr zusammen, hat er erzählt. Hier sind The Police, hier ist Roxanne und ich finde, da passt alles zusammen.

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1: Ich bin Colin Mock, guten Tag. Bundesweite Razzia gegen rechtsextreme Jugendgruppen. In 12 Bundesländern sind rund 600 Einsatzkräfte beteiligt gewesen. Im Fokus stehen mindestens 36 Verdächtige. Justizministerin Hubig warnt, gerade unter jungen Leuten bekommen militante rechtsextreme Gruppen wieder mehr Zulauf. Die Kritik am geplanten Heizungsgesetz nimmt nicht ab. Der Umweltverband BUND spricht etwa von einer klimapolitischen Bankrotterklärung. Ähnlich äußern sich auch die Grünen. Ein neuer Gesetzentwurf von Wirtschaftsministerin Reiche sieht unter anderem vor, dass Öl- und Gasheizungen auch nach 2045 noch eingebaut werden dürfen. Eine knappe Mehrheit der Jugendlichen in Deutschland ist für ein Social-Media-Verbot für unter 14-Jährige. Ein Verbot für alle unter 16 hält demnach nur jeder Vierte für gut, das zeigt eine UNICEF-Umfrage. Die zeigt auch, Jugendliche wissen gut über Risiken im Netz, wie etwa Fake News und Mobbing Bescheid. Tragisches Unglück südlich von Darmstadt. Ein 10-jähriger Junge hat beim Rangieren in Alsbach-Hennlein mit einem Kleintransporter seine Mutter überfahren und so schwer verletzt, dass die 39-Jährige noch am Unfallort starb. Das Ganze passierte laut Polizei und Staatsanwaltschaft gestern auf einem Privatgrundstück. In der Fußball-Champions League geht's für den FC Bayern heute gegen Paris Saint-Germain um den Finaleinzug. Viele Fans hoffen sich auf ein ähnliches Spektakel wie im Hinspiel, nur diesmal mit einem besseren Ende für die Bayern. Die müssen einen 4:5 Rückstand aufholen. Los geht's um 21 Uhr.
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2: Rainer Schumann, der Schlagzeuger von Fury in the Slaughterhouse, ist gestern 62 geworden. Alles Gute nachträglich. Hier ist 9 Lives bei Radio Bob.

0: Road to Nowhere, Ozzy Osbourne in Bobs Nachmittag mit André Dostal. Und am Telefon ist Bobber Jürgen Glänzer. Moin!
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2: Hallo André.
0: Ich habe gehört, du bist schon im Ruhestand.
2: Ich bin im Ruhestand seit 01.01.2025, ja. Aber nicht im Ruhestand, was Festivals und Heavy Metal angeht.
0: So, darauf wollte ich hinaus. Jetzt hast du ja mal richtig Zeit, ne?
2: Jetzt habe ich Zeit und die nehme ich mir auch. Und ich habe mir schon ein paar Rosinen rausgepickt im Laufe des Jahres. Ich fahre jetzt mit meinen Jungs, ich habe drei Jungs und der Älteste und der Jüngste fährt mit mir zusammen zu Sabaton nach Freiburg
0: im Juni. Es ist ja. Ja. Na, und du musst ja jetzt gar nicht mehr den Urlaub drumherum planen und sowas alles.
2: Gar kannst nix, jetzt einfach gar nix. Ich muss mich ein bisschen nach meiner Frau richten, die arbeitet noch und wir haben noch einen jungen Welpen, aber das lässt sich alles wunderbar arrangieren.
0: Das macht es manchmal schon kompliziert, das kenne ich selber, ja.
2: Ja.
0: Okay. Und dann hast du ja schon einiges geplant, aber Wacken war bisher noch nicht Teil des Plans, oder wie?
2: Wacken habe ich nie geschafft und ich habe mich immer so geärgert, dass manche Jungs erzählt haben, dass sie da waren und bei mir hat es nicht geklappt aus Privat. Oder betrieblichen Gründen, dass ich arbeiten musste und ich dachte, irgendwann muss das doch mal funktionieren.
0: Ja, das heißt ja, also wenn jetzt einer zu dir sagt, ganz spontan, ja, zum Beispiel ich jetzt so, einfach ganz spontan sage ich jetzt, hey, du darfst nach Wacken so, dann müsstest du ja nichts organisieren, du könntest einfach hin.
2: Dann würde ich ganz laut Wacken schreien.
0: Jürgen, du fährst nach Wacken.
2: Wacken! Ich werd verrückt.
0: Herzlichen Glückwunsch! Du hast gewonnen bei den Festival Mylights.
2: Ich krieg gerade eine Heavy Metal Gänsehaut. Vielen, vielen Dank. Ich bin ja sowas von überglücklich.
0: Ja.

Where the Streets Have No Name, U2 in Bobs Nachmittag mit André Dostal. In einer US-Talkshow hat R.E.M.-Sänger Michael Stipe jetzt endlich sein erstes Soloalbum angekündigt. Es soll Ende des Jahres erscheinen. Hier ist er mit seiner Band R.E.M. Hier ist Supernatural, Super Serious bei Radio Bob. Everybody.

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10: Viele Wolken, Regen und Gewitter im Norden. Etwas Sonne bei 10 bis 21 Grad. Morgen Regen und Gewitter bei maximal 17 Grad.
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12: Im Moment ist alles frei auf den Straßen bei uns in Hessen. Keine Staus.
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10: Den neuen Song von The Pretty Reckless hören wir gleich nach den Simple Minds. Hier ist Don't You Forget About Me bei Radio Bob.

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1: Na, ist noch nicht zu Ende der Song. Moment, geht noch weiter. Ja. When I wake up, the Pretty Reckless waren das hier in Bobs Nachmittag mit André Dostal. In 2 Jahren wird die digitale Avatar-Show von KISS in Las Vegas zu sehen sein. Neben der atemberaubenden Show soll es nicht nur die größten Banger der Band, sondern auch neue Songs zu hören geben. Hier ist Rock'n'Roll All Night jetzt bei Radio.

Seven Nation Army. Die White Stripes waren das hier bei Radio Bob. Die Band gibt es nicht mehr, aber Jack White macht alleine weiter und er kommt nach Deutschland für 2 Konzerte im Juni. Er spielt in Hamburg und in Berlin. Und das sind Loverboy, Turn Me Loose.

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3: Ich bin Colin Mock, guten Abend. Der FC Bayern will heute ins Champions-League-Finale einziehen. Dafür müssen die Münchner die spektakuläre 4:5 Hinspielniederlage gegen Paris Saint-Germain aufholen. Anstoß zum Halbfinal-Rückspiel in München ist um 21 Uhr. Endspielgegner wäre der FC Arsenal. Mit ihren Plänen für ein neues Heizungsgesetz stößt Wirtschaftsministerin Reiche auf Kritik. Umweltverbände sprechen von einer klimapolitischen Bankrotterklärung. Die Grünen warnen vor steigenden Nebenkosten für Mieter. Reiche will den Einbau neuer Öl- und Gasheizungen auch nach 2045 erlauben. In 12 Bundesländern ist die Polizei heute zu Razzien gegen rechtsextreme Jugendgruppen ausgerückt. Im Visier stehen mindestens 36 Verdächtige. Sie sollen sich bundesweit organisiert und zu Gewalt gegen politische Gegner aufgerufen haben. Innenminister Dobrindt sagte im Anschluss über die Razzien, der Staat greife konsequent durch. Keine Neuwahlen, keine Minderheitsregierung. Union und SPD wollen gemeinsam weiter regieren. Das haben die Koalitionsspitzen ein Jahr nach Amtsantritt klargestellt. Zuvor hatte es immer wieder Gerüchte gegeben, dass die schwarz-rote Koalition wegen zu viel Streit vor dem Aus steht. Ein 10-Jähriger hat in Alsbach-Hennlein südlich von Darmstadt seine Mutter mit einem Transporter überfahren und getötet. Das Unglück ist gestern auf einem Privatgrundstück passiert. Der 10-Jährige wollte den Wagen umparken, verlor dann die Kontrolle. Seine 39-jährige Mutter starb noch am Unfallort.
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4: Wir haben gestern hier eine ganz besondere Veranstaltung gehabt in den Radio Bob Studios, und zwar unseren Bob Award. Damit ehren wir immer ganz besondere Musiker, die eine fantastische Karriere hinter sich gebracht haben. Diesen Award haben schon die Scorpions bekommen, Doro und gestern auch Accept, und die haben sich wirklich sehr gefreut. Wir haben uns Wolf Hoffmann direkt nach Übergabe geschnappt.
5: So viel Ehre auf einen Haufen habe ich also auch in meinem Leben noch nicht so oft erlebt, muss ich sagen. Bin wirklich echt sehr bewegt davon. Erstmal die Ansprache war sehr nett von euren Leuten hier und dann natürlich die Videobeiträge von den berühmten Musikern. Also das kommt schon in geballter Form rüber. Ich bin wirklich sehr, sehr überwältigt.
4: Unsere Pop-Award-Gewinner gibt es jetzt auch hier, Accept, Balls to the Wall.

und natürlich auch Motley Crue. 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

0: Hörner sind das mit Come As You Are bei Radio Bob im Wunschbob. Eine Sendung, bei der ihr auch gerne so sein dürft, wie ihr seid. Lasst euren ganzen Charakter raushängen in der MyBob-App gerne. Meldet euch bei mir, welche Songs sollen es sein? Was treibt ihr so?
1: Ja, guten Abend, ihr lieben Bobber. Hier ist der Christopher aus dem wunderschönen wilden Bochum. Ja, was ich gerade so mache, bin ambulanter Pfleger. Ich bin immer noch unterwegs. Der Verkehr ärgert mich ganz schön und ja, was soll man machen? Da muss man durch, ne? Aber ich dachte mir so, vielleicht könnt ihr mir irgendwie so ein bisschen noch den Abend versüßen mit dem einen oder anderen kleinen schönen Song so. Und zwar wünsche ich mir von Asking Alexandria Alone Again. Habe ich schon sehr lange nicht mehr bei euch gehört. Hat super geile mit Gitarrenriffs und ja, ist auch irgendwo eine nette Einstimmung auf Wacken, ne? Wäre schön, wenn die mal dabei wären. Ja, nichtsdestotrotz, ich wünsche euch einen schönen Abend. Macht weiter so, lasst euch die unterkriegen und immer geil bleiben, ne?

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7: Viele Wolken sind heute Abend unterwegs und ab und zu kommt noch ein Schauer runter. Vereinzelt kann auch mal ein Gewitter dabei sein. In der Nacht wird's eher nass, die Tiefstwerte liegen bei 10 bis 7 Grad. Morgen bleibt's meist grau mit dicken Wolken und ab und zu etwas Regen, maximal 16 Grad. Nichts los auf den Straßen in Hessen, aktuell ist alles frei.
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8: Ich würde euch gerne noch einen ganzen Haufen Songwünsche erfüllen. Dafür müsst ihr euch nur melden in der MyBob-App und mir Bescheid sagen, was ihr hören wollt. Das sind The Killers, When You Were Young.

0: Aerosmith und Youngblood zusammen. Wild Woman bei Radio Bob. Im Wunschbob. Schickt gerne eure Songwünsche rein in der MyBob-App für euch oder vielleicht auch für eure Mini-Bobber. Hier ist noch ein dringender reingekommen. Es ist nämlich schon fast Bettchenzeit. Deswegen spiele ich den natürlich jetzt noch schnell. Hallo.
1: Hallo, hier ist Diana. Mein Sohn Anton wünscht sich Emptiness Machine von Linkin Park. Und leider muss er jetzt auch gleich ins Bett. Wenn es jetzt gleich noch klappt, in den nächsten 10, 15 Minuten wäre es total toll. Wenn nicht, ist auch nicht schlimm. Vielen lieben Dank, mein Sohn und ich. Eigentlich die ganze Familie hört euch von früh bis spät. Liebe Grüße, tschüss!

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1: Ich bin Colin Mock, guten Abend. In der Fußball-Champions League geht's für den FC Bayern heute gegen Paris Saint-Germain um den Finaleinzug. Viele Fans hoffen sich auf ein ähnliches Spektakel wie im Hinspiel, nur diesmal mit einem besseren Ende für die Bayern. Die müssen einen 4:5 Rückstand aufholen. Los geht's um 21 Uhr. Bundesweite Razzia gegen rechtsextreme Jugendgruppen. In 12 Bundesländern sind rund 600 Einsatzkräfte beteiligt gewesen. Im Fokus stehen mindestens 36 Verdächtige. Justizministerin Hubig warnt, gerade unter jungen Leuten bekommen militante rechtsextreme Gruppen wieder mehr Zulauf. Die Kritik am geplanten Heizungsgesetz nimmt nicht ab. Der Umweltverband BUND spricht etwa von einer klimapolitischen Bankrotterklärung. Ähnlich äußern sich auch die Grünen. Ein neuer Gesetzentwurf von Wirtschaftsministerin Reiche sieht unter anderem vor, dass Öl- und Gasheizungen auch nach 2045 noch eingebaut werden dürfen. Eine Passagierin vom Hunter-Virus-Kreuzfahrtschiff soll in Düsseldorf weiter behandelt werden. Sie gilt als Kontaktperson eines infizierten anderen Passagiers und hat laut Weltgesundheitsorganisation aktuell keine Symptome. Sie war zusammen mit zwei anderen Infizierten per Flugzeug von dem Schiff geholt worden. Tragisches Unglück südlich von Darmstadt. Ein 10-jähriger Junge hat beim Rangieren in Alsbach-Hennlein mit einem Kleintransporter seine Mutter überfahren und so schwer verletzt, dass die 39-Jährige noch am Unfallort starb. Das Ganze passierte laut Polizei und Staatsanwaltschaft gestern auf einem Privatgrundstück.
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2: Chris Shiflett von den Foo Fighters hat heute Geburtstag. Der Gitarrist wird 55 Jahre alt. Und das beste Geschenk macht er sich eigentlich seit einer Weile schon selber. Er hat nämlich einen eigenen Podcast, Shred with Shifty. Und da lädt er seine ganzen Lieblingsmusiker ein.
3: If people say you don't want to meet your heroes, I've had the opposite experience, where most of the time my heroes, when I've gotten to meet them, have been great.
2: Chris Shiflett hat alle seine Lieblingshelden, also musikalische, getroffen und wurde nicht enttäuscht. Sie waren sehr, sehr toll. Und das ist ja wohl das beste Geburtstagsgeschenk. Chris Shiflett wird heute 55 Jahre alt. Die Foo Fighters gibt's jetzt auch hier. Noch 2 Jahre vor Chris, my hero.

0: Das waren Matzen mit Sirenen bei Radio Bob. Ihr hört den Wunsch Bob. Das heißt, ihr könnt euch auch gerne hier selber hören. Ihr müsst nur eine Sprachnachricht reinschicken in der MyBob-App. Sagt mir, welche Songs wollt ihr hören?
1: Könnt ihr bitte irgendwas deichseln, dass ich was von Judas Priest kriege? Was ganz Persönliches. Das wäre für mich einfach nur episch und es würde mir im Leben weiterhelfen. Weil man glaubt ja immer an den Weihnachtsmann.
0: Als offizielle Wunschbob-Weihnachtsfrau spiele ich dir natürlich jetzt auch Judas Priest mit Hell Patrol.

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6: Viele Wolken sind heute Abend unterwegs und ab und zu kommt noch ein Schauer runter. Vereinzelt kann auch mal ein Gewitter dabei sein. In der Nacht wird's eher nass. Die Tiefstwerte liegen bei 10 bis 7 Grad. Morgen bleibt's meist grau mit dicken Wolken und ab und zu etwas Regen, maximal 16 Grad.
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6: Es gibt gerade keine Staus, ihr kommt entspannt durch.
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8: The Commoners aus Kanada sind gerade auf Europa-Tour. Sie haben gestern, glaube ich, war es, auch einen kleinen Abstecher nach Deutschland gemacht, nach Joldelund ganz oben, weil sie aus Dänemark kamen. Aber sie sind jetzt schon wieder hoch nach Norwegen. Da spielen sie nämlich morgen wieder eine Show. Dann geht's noch nach Schweden. Dann kommen sie noch mal kurz nach Deutschland und dann überall nebenan Niederlande, Spanien, Frankreich. Also die versuchen alles mitzunehmen. Wenn ihr sie irgendwo erwischen wollt, dann könnt ihr es vielleicht noch am 13. Mai versuchen. Isernhagen spielen sie da in der Blues Garage. Gibt auch noch Karten. The Commoners gibt's jetzt hier. Just watch me.

0: Ihr hört Radio Bob und wir bereiten uns gemeinschaftlich auf die anstehende Festivalsaison vor. Teilweise hat es ja schon angefangen und da könnt ihr doch mal ein paar hilfreiche Tipps reinwerfen in die MyBob-App. Vielleicht auch für Festival-Neulinge. Was darf auf einem Festival unbedingt nicht fehlen? Habt ihr Tipps?
1: Ja moin, also auf einem Festival darf auf keinen Fall Gaffer-Tape fehlen. Perfekt zum Zelttapen, Schuhe reparieren, gerissene Taschenbändchen und für tausend andere Sachen.
2: Also was auf keinen Fall fehlen darf, ist Dosenbier.
3: Zum Thema Festivalsachen, was auf keinen Fall fehlen darf, also die Liste ist eigentlich unendlich lang. Man muss auf so viele Sachen achten, man muss so vieles mitnehmen, wenn man sich das Wetter anschaut, auf jeden Fall wetterfeste Kleidung, Gummistiefel und so. Aber ich mache es einfach kurz und schmerzlos. Was auf jeden Fall nicht fehlen darf, ist einfach der Biervorrat. Insbesondere, das habe ich jetzt auch letztens probiert, das gab es nämlich hier bei uns im Supermarkt, das Headbanger-Bier von euch. Das schmeckt wirklich mega, ich habe es schon probiert. Ich habe mir schon eine ganze Palette gekauft und auf jeden Fall Getränkevorrat bzw. Biervorrat ist das Allerwichtigste für das Festival.
0: So, abgesehen von Getränken, womit müsst ihr euch noch versorgen? Was muss man unbedingt dabei haben, wenn man aufs Festival startet? Wenn ihr da noch einen Tipp habt, dann gerne rein damit in die MyBob-App.

0: Oasis sind das hier bei Radio Bob mit Whatever. Ihr hört den Wunsch Bob und ihr könnt gerne noch Wünsche reinschicken in der MyBob App. Da sammle ich die alle. Am besten finde ich Sprachnachrichten, weil dann höre ich auch mal, wer mir da so zuhört. Hallo.
1: Hey Nina, hier ist der Flo aus Niedenstein. Ich wünsche mir von Focus den Song Kein Schritt zurück. Grüße an alle und ganz besonders an die Nörgler und Besserwisser, die immer ungefragt ihren Senf dazugeben. Danke.
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1: Ich bin Colin Mock, guten Abend. Der FC Bayern will heute ins Champions-League-Finale einziehen. Dafür müssen die Münchner die spektakuläre 4:5 Hinspielniederlage gegen Paris Saint-Germain aufholen. Anstoß zum Halbfinal-Rückspiel in München ist um 21 Uhr. Endspielgegner wäre der FC Arsenal. Mit ihren Plänen für ein neues Heizungsgesetz stößt Wirtschaftsministerin Reiche auf Kritik. Umweltverbände sprechen von einer klimapolitischen Bankrotterklärung. Die Grünen warnen vor steigenden Nebenkosten für Mieter. Reiche will den Einbau neuer Öl- und Gasheizungen auch nach 2045 erlauben. Groß angelegte Razzia gegen rechtsextreme Jugendgruppen. Mehr als 600 Einsatzkräfte sind an der Aktion in 12 Bundesländern beteiligt gewesen. Die Gruppen sollen bundesweit vernetzt sein und unter anderem über soziale Medien zu Gewalt aufgerufen haben. Im Fokus der Ermittler 36 Verdächtige. Festnahmen gab es bisher nicht. Eine knappe Mehrheit der Jugendlichen in Deutschland ist für ein Social-Media-Verbot für unter 14-Jährige. Ein Verbot für alle unter 16 hält demnach nur jeder Vierte für gut, das zeigt eine UNICEF-Umfrage. Die zeigt auch, Jugendliche wissen gut über Risiken im Netz, wie etwa Fake News und Mobbing Bescheid. Ein 10-Jähriger hat in Alsbach-Hennlein südlich von Darmstadt seine Mutter mit einem Transporter überfahren und getötet. Das Unglück ist gestern auf einem Privatgrundstück passiert. Der 10-Jährige wollte den Wagen umparken, verlor dann die Kontrolle. Seine 39-jährige Mutter starb noch am Unfallort.
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1: Viele Wolken sind heute Abend unterwegs und ab und zu kommt noch ein Schauer runter. Vereinzelt kann auch mal ein Gewitter dabei sein. In der Nacht wird's eher nass, die Tiefstwerte liegen bei 10 bis 7 Grad. Morgen bleibt's meist grau mit dicken Wolken und ab und zu etwas Regen, maximal 16 Grad. Auf der A45 Aschaffenburg Richtung Gießen ist am Gambacher Kreuz die Überleitung zur A5 Richtung Kassel wegen Bergungsarbeiten gesperrt.
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1: Ich bin Colin Mock, guten Abend. Bundesweite Razzia gegen rechtsextreme Jugendgruppen. In 12 Bundesländern sind rund 600 Einsatzkräfte beteiligt gewesen. Im Fokus stehen mindestens 36 Verdächtige. Justizministerin Hubig warnt, gerade unter jungen Leuten bekommen militante rechtsextreme Gruppen wieder mehr Zulauf. Die Kritik am geplanten Heizungsgesetz nimmt nicht ab. Der Umweltverband BUND spricht etwa von einer klimapolitischen Bankrotterklärung. Ähnlich äußern sich auch die Grünen. Ein neuer Gesetzentwurf von Wirtschaftsministerin Reiche sieht unter anderem vor, dass Öl- und Gasheizungen auch nach 2045 noch eingebaut werden dürfen. Mobbing, Hass und Beleidigung sind die größten Probleme in sozialen Medien. Das sagt gut die Hälfte der Jugendlichen in Deutschland in einer UNICEF-Umfrage. Genauso viele sprechen sich demnach auch für ein Social-Media-Verbot für unter 14-Jährige aus. Ein Verbot bis 16 findet dagegen nur jeder Vierte gut. Fast jeder zweite Krankenhausaufenthalt in Deutschland wäre vermeidbar. Zu diesem Schluss kommt ein neuer AOK-Report. Demnach hätte letztes Jahr fast die Hälfte der Krankenhausbehandlungen auch ambulant erfolgen können. So ließe sich jede Menge Geld sparen, heißt es weiter. Tragisches Unglück südlich von Darmstadt. Ein 10-jähriger Junge hat beim Rangieren in Alsbach-Hennlein mit einem Kleintransporter seine Mutter überfahren und so schwer verletzt, dass die 39-Jährige noch am Unfallort starb. Das Ganze passierte laut Polizei und Staatsanwaltschaft gestern auf einem Privatgrundstück.
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2: Einen wunderschönen guten Abend, meine sehr verehrten Damen und Herren. Jetzt gibt's Musik und zwar gleich Ozzy Osbourne, Shut in the Dark vom Album The Ultimate Sin. Es gibt Queensryche, The Best I Can vom Album Empire, das erste Stück auf deren Überalbum und Megaseller. Hat Doppelplatin in den USA gemacht, die Scheibe. Ich spiele noch Cinderella, David Lee Roth und meine eigene Band Ed Guy von einem Album, das damals, ich würde sagen, unterbewertet war. Es war Platz 3 in den deutschen Albumcharts vor 15 Jahren und es ist eigentlich, ich hätte mich gefreut, wenn es eine Nummer 1 gewesen wäre. Hätte es auch verdient gehabt. Hier ist vom Album Age of the Joker, Ed Guy, Fire on the Downline.

David Lee Roth, Ladies Night in Buffalo, von seinem ersten Soloalbum Eat a Man's Smile im Jahr 1986. Er war gerade bei Van Halen rausgeflogen. Das war so ein schleichender Prozess. Irgendwie hatten die sich auseinandergelebt. Eddie Van Halen wollte, glaube ich, mehr in so eine Keyboard-Richtung gehen und wollte auch laut David Lee Roth, wie er dann später sagte, auch nicht mehr so viele Konzerte spielen. Und David Lee Roth wollte einfach das Leben eines Rock'n'Roll-Sängers leben, wollte auf Tour sein, wollte Rock'n'Roll Musik machen und wollte dann eben auch ein Soloalbum machen, weil Van Halen eben eine Pause machten und das gefiel Eddie Van Halen nicht und dann haben sie ihn rausgeschmissen und David Lee Roth nannte seine Platte Eat 'em and Smile. Er hat auch gar nicht zu der Zeit so großartig über Van Halen geredet, hat sein eigenes Ding gemacht. Eddie Van Halen war damals, glaube ich, so ein bisschen pikiert und hat auch keine Gelegenheit ausgelassen, schlecht über David Lee Roth zu reden damals. Also das war echt so ein öffentlicher Zickenkrieg, kann man sagen. Und weil die Platte eben Eat 'em and Smile hieß, also friss sie und lächle dabei, haben Van Halen das so ein bisschen als Angriff auf sich verstanden und haben ihre nächste Platte dann OU812, oh, du hast auch jemanden gegessen, genannt. Ein bisschen Kindergarten, aber auch lustig, ist ja Entertainment-Industrie. Mein Name ist Tobias Summit, ihr hört die Tobias Summit Rockshow. Jetzt gibt's Cinderella aus den USA aus dem Jahr 1988. Hier ist Fire and Ice.

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Queensryche, Best I Can vom Album Empire. Was war das damals für eine Scheibe? Queensryche hatten gerade Operation Mindcrime 2 Jahre vorher veröffentlicht. Das absolute Überalbum von Queensryche. Auch meine Lieblingsplatte von Queensryche zusammen mit der Rage for Order. Und sie waren an so einem Punkt, sie waren eine perfekte Heavy-Metal-Band und haben dann auf dem Album Empire, von dem Album haben wir gerade dieses Stück gehört, den Weg hin zu einem sehr polierten, sehr kommerziellen Sound geschafft. Es war ein perfekter Crossover zwischen dem Progressive Metal, für den sie berühmt geworden waren, und einem radiofreundlicheren Sound. Hatten ja auch eine Mega-Ballade auf dem Album und das Album hat auch tierisch viel verkauft. Also für diese Art von Musik war das unglaublich. Ich glaube, doppelt oder sogar dreifach Platin in den USA, also zwischen 2 und 3 Millionen Schallplatten alleine in den USA verkauft mit diesem Album. Und gesungen hat auf diesem Album natürlich kein geringerer als Jeff Tate, mein Avantasia-Kollege und ich will auch sagen Freund. Ein ganz lieber Kerl, ein tierischer Sänger, und für mich ist es bei Avantasia jedes Mal ein Traum, neben Jeff Tate auf der Bühne zu stehen und mit dieser Legende zusammen zu singen. Mein Name ist Tobias Summit, ihr hört die Tobias Summit Rockshow. Jetzt gibt's eine Nummer von meinem Lieblings-Ozzy-Osbourne-Album. Hier ist vom Album The Ultimate Sin, Shot in the Dark.

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4: Bedeckt bleibt's am Abend und in der Nacht. Dazu kommt erst noch vereinzelt ein Schauer runter, später eher leichter Regen. Die Tiefstwerte liegen bei 10 bis 7 Grad. Morgen viele Wolken, im Osten öfter Regen, sonst ab und zu ein Schauer, maximal bis 16 Grad. Auf der A66 Frankfurt Richtung Fulda ist in Höhe des Langenseelbolder Dreiecks der rechte Fahrstreifen wegen Bergungsarbeiten gesperrt.
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5: Jetzt spiele ich gleich Freunde von mir aus Hamburg. Und zwar Iron Savior. Eine Band, mit der wir mit Edguy mal auf Tour waren. Die erste Edguy-Tour haben wir im Vorprogramm von Iron Savior gemacht. Da werden schöne Erinnerungen wach. Ich spiele aber was Neues von Iron Savior. Es gibt Masterplan, Enlighten Me. Ich spiele Survivor, Burning Heart. Es gibt ein bisschen Progressive Metal mit Fates Warning. Und erstmal gibt's die Mac Ollie Schenker Group. This is my heart.

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war ein Fates Warning mit Point of View aus dem Jahr 91. Man nannte das damals Progressive Metal. Ich weiß gar nicht, ob es so progressiv war. Es war einfach ein bisschen verschachtelt, aber trotzdem halt irgendwie geil. Fates Warning ist auch so eine Band. Ich bin eigentlich nicht der größte Fan von Progressive Metal, aber bei Fates Warning war das wirklich so eine, so wohl dosiert und irgendwie trotzdem hatten die noch so eine raue, ungezügelte, kauzige Metal-Art, dass ich diese Band irgendwie immer ganz geil fand. Mein Name ist Tobias Summit, ihr hört die Tobias Summit Rockshow. Jetzt spiele ich eine Band, da werden ganz wundervolle Erinnerungen wach. Iron Savior, Pete Silk. Wir waren mit Iron Savior auf Tour mit Edguy im Jahr 1998, März und April 98. Ich war damals 20 Jahre alt, das waren die ersten Gehversuche mit Edguy, das erste Mal professionell auf Tour im Vorprogramm von Iron Savior. Kai Hansen war damals noch bei Iron Savior dabei, den kennt ihr von Halloween und Gamma Ray. Es war eine großartige Zeit und es werden so schöne Erinnerungen wach. Und ich habe auch die Tage irgendwann mit Pete mal gesimst und wir sind immer noch in Kontakt. Und ich finde das geil, dass Pete auch nach so vielen Jahren immer noch am Start ist. Ein ganz alter Weggefährte von mir. Also so alt ist er gar nicht, aber wir sind schon lange zusammen unterwegs quasi. Ich spiele jetzt was von Iron Savior. Die haben gerade eine Coverplatte gemacht und da sind echt ganz geile 80er-Jahre-Stücke drauf. Hier sind Iron Savior mit einer Coverversion von Pia Sadoro und Jermaine Jackson, When the Rain Begins to Fall.

Das war Survivor Burning Heart vom zweiten Rocky-Film. War das der zweite oder der dritte Rocky-Film? Ich weiß es gar nicht, aber es war auf jeden Fall einer von diesen Rocky-Filmen. Erst war ja hier Eye of the Tiger und dann haben sie Survivor gefragt, haben gesagt, wir brauchen wieder so einen Soundtrack, so einen Testosteron-Song irgendwie, wo Sylvester Stallone irgendwie Dolph Lundgren die Fresse poliert und dazu muss es richtig irgendwie musikalisch auf die Mütze gehen, aber trotzdem hymnisch sein, Arena-Rock und dann haben die Burning Heart aus dem Ärmel geschüttelt. Geile Nummer und Survivor ist so eine Band, ich habe das schon mal gesagt, ich höre diese Band immer vor meinem geistigen Ohr. Wenn ich, früher war das zumindest so, wenn ich einen Raum betreten habe und unsicher war und man hat gleich ein Business-Meeting oder so und man ist da mit Leuten zusammen, die einem rhetorisch überlegen sind, was es tatsächlich ab und zu auch mal gibt und dass man sich da nicht so klein fühlt, irgendwie muss man immer so das Gefühl haben, jetzt kommt der Soundtrack. Dann stelle ich mir mal vor, jetzt kommt Eye of the Tiger oder Burning Heart und dann gehe ich raus und dann ist man gleich, dann sind die Schultern gleich so, als hätte man Rasierklingen drunter. Das ist alles gleich ein bisschen maskuliner und dann geht's ins Getümmel, ins Kampfesgetümmel. So, mein Name ist Tobias Summit, ihr hört die Tobias Summit Rockshow. Ich spiele jetzt einen Kollegen von mir, Roland Grapo, ehemaliger Gitarrist von Halloween, großartiger Songwriter und das erste Masterplan-Album, das war ein absolutes Weltalbum. Ich liebe diese Scheibe, nicht zuletzt auch wegen des großartigen Gesangs von Jorn Lande. Den kennt ihr, war bei Avantasia schon ganz oft dabei, vielleicht ist er irgendwann nochmal wieder dabei. Ich liebe Jorn, ein großartiger Sänger. Hier hören wir die erste Single vom ersten Masterplan-Album. Enlighten me. Enlighten.

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1: Ich bin Sönke Röhling, guten Abend. In 12 Bundesländern ist die Polizei zu Razzien gegen rechtsextreme Jugendgruppen ausgerückt. Im Visier stehen mindestens 36 Verdächtige. Sie sollen sich in Jugendgruppen organisiert und zu Gewalt gegen politische Gegner aufgerufen haben. Innenminister Dobrindt sagte im Anschluss über die Razzien, der Staat greife konsequent durch. Keine Neuwahlen, keine Minderheitsregierung. Union und SPD wollen gemeinsam weiter regieren. Das haben die Koalitionsspitzen ein Jahr nach Amtsantritt klargestellt. Zuvor hat es immer wieder Gerüchte gegeben, dass die schwarz-rote Koalition wegen zu viel Streits vor dem Aussteht. Eine knappe Mehrheit der Jugendlichen in Deutschland ist für ein Social-Media-Verbot für unter 14-Jährige. Ein Verbot für alle unter 16 hält demnach nur jeder Vierte für gut. Das zeigt eine UNICEF-Umfrage. Die zeigt auch, Jugendliche wissen gut über Risiken im Netz, wie etwa Fake News und Mobbing, Bescheid. Die Kritik am geplanten Gebäudemodernisierungsgesetz nimmt nicht ab. Der Umweltverband BUND etwa spricht von einer klimapolitischen Bankrotterklärung. Ähnlich äußerten sich die Grünen. Ein neuer Gesetzentwurf von Wirtschaftsministerin Reiche sieht unter anderem vor, dass Öl- und Gasheizungen auch nach 2045 noch eingebaut werden dürfen.
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2: Jetzt gibt's Dio, Rock'n'Roll Children. So ging Heavy Metal in den 80ern aus dem Jahr 85, mittendrin in den 80ern, und ich liebe diese Zeit. Es gibt ferner noch aus den 80ern Vengeance aus Holland, Arabia, ein Epic Metal Track von einer Band, die genauso wie meine Band Edguy immer so ein bisschen zwischen den Stühlen saß. Immer ein bisschen Hardrock, aber auch geilen Metal, auch epische Sachen. Wir hören es uns gleich an. Ich spiele noch Def Leppard. Dann spiele ich eine Def Leppard Coverband, die aber nie eine offizielle Def Leppard Coverband war. Eine Band, die genauso klingt wie Def Leppard. Hört es euch gleich an. Erstmal gibt es aber Kiss live aus dem Jahr 77. I Stole Your Love.

Def Leppard Tonight, 1992 erschienen auf dem Album Adrenalize. Und das war eine ganz schwere Zeit für die Band. Erstens waren es die 90er. Die 90er waren für jede 80er-Band schwer, denn plötzlich war Grunge angesagt, der Heavy Metal und der klassische Hardrock. Schulterpolster und hochtopierte Haare-Musik war am Sterben. Und die Band hatte auch ihren Gitarristen und Songwriter Steve Clark verloren, der seiner Alkoholsucht quasi erlegen war. Ganz schwere Zeit für die Band. Die Band hat die Kurve bekommen und hat ein großartiges Album gemacht. Da war, glaube ich, Steve Clark auch am Songwriting noch beteiligt. Adrenalize. Absolut unterbewertet, dieses Album. Das Einzige, was dem Album so ein bisschen die Situation schwierig gemacht hat, war, dass sie kurz vorher Hysteria veröffentlicht hatten. Und Hysteria war halt einfach unschlagbar in dieser Art von Musik. Und Adrenalize war so ein bisschen der kleine Bruder von Hysteria, von der Soundästhetik her aber gar nicht so weit entfernt und ich finde auch von den Songs nicht deutlich schlechter. Also ich mag die beiden Alben fast gleich gerne, Hysteria vielleicht ein Tick lieber, aber das war auch die Platte, die eben 4 Jahre vorher schon kam und das Original halt irgendwie war. So, mein Name ist Tobias Summit, ihr hört die Tobias Summit Rockshow. Jetzt spiele ich auch ein absolutes Original, einen meiner größten Helden, was den Gesang betrifft, was das Songwriting betrifft. Er war auch ein unheimlich netter Typ, er war ein geiler Bandleader. Ich durfte ihn kennenlernen, wir haben auch mit ihm gespielt. Ronnie James Dio, er war unglaublich nett und er war so geil, so über jeden Zweifel erhaben. Was für ein Sänger, was für ein Geschichtenerzähler. Ronnie, du fehlst dieser Szene. Hier ist Ronnie James Dio, Rock'n'Roll Children.

Das klang jetzt ein bisschen wie Def Leppard. Habe ich ja auch schon oft gespielt. War aber nicht Def Leppard. War B.B. Steel mit Precious Love. B.B. Steel war eine Band aus Australien, die zumindest auf dem Debütalbum so klang, als würden sie Def Leppard Songs covern, aber es waren ihre eigenen Songs. Heutzutage würde man wahrscheinlich sagen zur KI, produziere mir ein Album, was so klingt wie Def Leppard in den 80ern und dann käme sowas wie B.B. Steel raus. Damals musste man noch richtig was können und die Band musste das selbst machen. Hat sich als Produzenten damals auch den Def Leppard Gitarristen Phil Collin gekrallt und zusammen haben die eine Platte gemacht, die rückwirkend für mich wie eine perfekte Ergänzung zum 80er Jahre Def Leppard Output passt. Also es ist wie eine verschollene Def Leppard Platte eigentlich. Diese Platte heißt On the Edge. Hört euch diese Platte mal an. Ist wirklich ein geiles Album von Leuten, die ihr Handwerk wirklich verstehen und beherrschen. Und ja, einziger Makel ist, dass es halt eben ganz extrem nach Def Leppard klingt. Aber ich find's geil. Mein Name ist Tobias Summit, ihr hört die Tobias Summit Rockshow. Ich bin dieser Vogel von Avantasia auch. Und Avantasia, ich sag das mal gerne in eigener Sache, wir spielen dieses Jahr nochmal Konzerte. Nächstes Jahr ist dann Pause, wir machen eine neue Platte, ich mach was ganz anderes. Und ich möchte euch nochmal einladen. Kommt vorbei, wir spielen im Juni in Fulda auf dem Domplatz meiner Heimatstadt. Das wird ein ganz großes, ganz besonderes Konzert. Da freue ich mich wahnsinnig drauf. Es gibt auch noch Karten. Aber es sind schon mehr als doppelt so viele Karten verkauft, wie wir das letzte Mal überhaupt am Domplatz hatten. Also es wird ein Riesenkonzert und es wird geil. Und wer nicht zum Domplatz kommen kann, weil er vielleicht keine Karten mehr bekommt oder keine Zeit hat, wir spielen in Deutschland auch noch in Tettnang, wir spielen in Winterbach, das ist bei Stuttgart, und wir spielen in Regensburg. Da könnt ihr auch noch vorbeikommen. Das wird alles großartig und dann ist erstmal Avantasia Pause. So, und jetzt spiele ich einen Kollegen aus Holland, der hat auch schon mal bei Avantasia mitgespielt, Arjen Lukassen. Hatte in den 80ern eine Band namens Vengeance und hier ist Arabia.

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2: Bedeckt bleibt's am Abend und in der Nacht. Dazu kommt erst noch vereinzelt ein Schauer runter, später eher leichter Regen. Die Tiefstwerte liegen bei 10 bis 7 Grad. Morgen viele Wolken, im Osten öfter Regen, sonst ab und zu ein Schauer, maximal bis 16 Grad. Im Moment ist alles frei auf den Straßen bei uns in Hessen, keine Staus.
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3: Jetzt gibt's Sabotage, He Carves His Stone. Ich spiele King Cobra, Iron Eagle. Das war der Soundtrack zu irgendeiner Serie, irgendwie Flügel aus Stahl. Nee, Vögel aus Stahl. Stahlvögel, ich weiß gar nicht, irgend so ein Flugzeugfilm, irgendwie so Top Gun in Serienform. Kampfflugzeuge und so weiter und so fort. Und da haben die halt einen Song dazu gemacht. Und es klingt auch so wunderschön nach 80er Jahre Vorabendserie. Ich spiele noch Wasp, Love Machine. Es gibt Bryan Adams. Und wir fangen an mit Rat, Eat Me Up Alive.

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Sabotage, He Carves His Stone, 1993, erschienen auf dem Album Edge of Thorns. Das war die letzte Platte mit Chris Oliva, dem Gitarristen, der kurz darauf bei einem tragischen Autounfall ums Leben kam. Und es war die erste Platte auch, auf der nicht John Oliva, der Bruder von Chris Oliva, gesungen hat, sondern Zach Stevens, der ab da quasi neue Sänger von Sabotage, und er hat einen sehr geilen Job gemacht. Die Puristen unter den Sabotage-Fans waren nicht ganz so einverstanden, denn Sabotage sind von einer sehr rauen, ungezügelten, ungehobelten, ja fast US-Power-Metal-Band zu einer Epic-Rock-Band geworden. Ich muss ganz ehrlich sagen, ich mag beide Phasen von Sabotage, genauso wie ich Van Halen mit David Lee Roth und Sammy Hagar mag, wie ich AC/DC mit Bon Scott und Brian Johnson mag. So finde ich auch, Sabotage haben in beiden Phasen absolut großartige Songs veröffentlicht. Ich liebe das Zeug. Wenn man die Platten nicht so miteinander vergleicht, irgendwie die Alten mit den Neuen und die Neuen mit den Alten, wenn man jede Platte für sich betrachtet, und das sollte man bei Kunst ja eigentlich unvoreingenommen tun, dann sind das alles großartige Platten. Dann kann man die wirklich, kann man sich irgendeine Sabotage-Platte auflegen und man wird darauf wunderschöne, handgemachte, qualitativ hochwertige Songs entdecken. Mein Name ist Tobias Summit, ihr hört die Tobias Summit Rockshow. Jetzt gibt's Wasp, Love Machine.

Bryan Adams, Run to You. Und wenn ich dieses Anfangsintro höre, ist wie weißer Schimmel. Also wenn ich dieses Stück höre, dann denke ich schon am Anfang an das Opening des Konzerts aus dem Jahr, was war es, 2014? 2014 oder 2017? 2017, glaube ich. Da haben wir mit Bryan Adams zusammen mit Edguy gespielt. Das war ein geiles Line-Up. Es war eine Stadionshow. Bryan Adams, Billy Idol und Edguy. Was für eine Mischung. Die drei geilsten aus dem jeweiligen Genre kamen da zusammen. Oh Gott, oh Gott, oh Gott. Nein, es war eine bunte Mischung und wir fühlten uns natürlich geschmeichelt, dass die uns da dabei haben wollten. Also wir sind da konkret angefragt worden und anders als es oft bei solchen Konstellationen ist, wenn so riesen US-Künstler oder kanadische Künstler wie Bryan Adams kommen, so Superstars, dann darf eine Vorband irgendwie da spielen eine Dreiviertelstunde und kriegt eine Kiste Bier. Nein, wir haben da richtig Asche bekommen. Die wollten uns dabei haben und das hat uns natürlich geschmeichelt. Und da haben wir dann da gespielt und dann ist die Show fertig, dann gehst du von der Bühne, trocknest dich ab, dann spielt Billy Idol hier in the Midnight Hour, She Cried More, More, More und dann kommt Bryan Adams und fängt das Konzert mit Run to You an, die Sonne geht unter und du denkst dir, mich muss mal einer zwicken. Hätte mir mit 13 einer gesagt, dass ich mal mit Bryan Adams auf der Bühne stehe, das hätte mir doch keine Sau geglaubt. Naja, mein Name ist Tobias Summit, die Tobias Summit Rockshow, jetzt gibt's King Cobra, Iron Eagle.

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1: Ich bin Sönke Röhling, guten Abend. Razzia gegen rechtsextreme Jugendgruppen. In 12 Bundesländern sind rund 600 Einsatzkräfte beteiligt gewesen. Im Fokus stehen mindestens 36 Verdächtige. Justizminister Hubig warnte, gerade unter jungen Leuten bekommen militante rechtsextreme Gruppen wieder mehr Zulauf. Bundeskanzler Merz hat Forderungen nach Neuwahlen oder einer Minderheitsregierung eine Absage erteilt. Nach einem Jahr Schwarz-Rot fällt die Bilanz zwar gemischt aus, die Koalitionsspitzen haben aber beschlossen, gemeinsam weiterzumachen. Sozialministerin Baas hat mit der Aussage, niemand wandert in unser Sozialsystem ein, für Empörung gesorgt. Natürlich gäbe es das, so die CDU-Innenexpertin Caroline Bosbach zu Bild. Im vergangenen Jahr hatte knapp jeder zweite Bürgergeldbezieher keinen deutschen Pass. In Rheinland-Pfalz haben CDU und SPD ihren Koalitionsvertrag unterschrieben. In knapp 2 Wochen soll der Landtag CDU-Mann Gordon Schnieder zum neuen Ministerpräsidenten wählen. Die jeweiligen Parteitage haben bereits ihr Go gegeben.
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2: Ich spiele jetzt gleich eine Nummer von Journey und zwar vom letzten Album mit Steve Perry. Und es war eine absolute Perle, die kam leider Mitte der 90er, da waren Journey nicht so angesagt. Ich sag gleich was dazu. Tragische Geschichte, denn es ist ein geiles Album. Es gibt noch Accept, Up to the Limit. Übrigens an dieser Stelle auch alles Gute zum 50. Geburtstag Accept. Es ist leider nicht mehr so viel Accept übrig bei Accept. Deshalb ist ein bisschen schade. Ich weiß gar nicht, ob man noch Accept gratuliert oder einfach nur sagt, Wolf Hoffmann, du hast den Namen Accept immer noch gut verwaltet, aber die meisten von Accept spielen jetzt bei Udo. Aber da reden wir auch gleich drüber. Das ist eine Geschichte für sich. Ich spiele Operation Mindcrime, Badlands gibt's noch und wir fangen erstmal mit Bruce Dickinson, Born in 58.

Journey, Message of Love. Man muss da gar nicht viel dazu sagen. Die Stimme hat man sofort erkannt. Steve Perry, das war die letzte Platte von Steve Perry mit Journey. 1996, Trial by Fire hieß das Album. Und es war ein geiles Album, was aber nicht so riesig abgeräumt hat, weil Journey dem Zeitgeist damals nicht mehr so entsprachen. Es war eine sehr introvertierte Platte. Zu der Zeit war Grunge das große Ding, New Metal und Journey waren so ein bisschen aus der Zeit gefallene Dinosaurier und deshalb haben sie nicht so die Aufmerksamkeit bekommen. Mir bricht das immer so ein bisschen das Herz als Musiker, aber ich bin auch dankbar dafür, dass es Bands gibt, die auf den Zeitgeist scheißen. Und man kann da auch nicht immer hinterher hecheln und das machen, was der Zeitgeist erfordert. Mein Name ist übrigens Tobias Summit, die Tobias Summit Rockshow. Ich bin dieser Vogel von Avantasia und Edguy und deshalb erzähle ich da so ein bisschen aus eigener Erfahrung. Als Band hast du immer diese Phasen, wo du mal total hip bist und total angesagt und alle sagen, oh, das ist der geile Scheiß, hier, hör mal die neue Avantasia, neue Edguy. Und dann bist du auch wieder mal in so einer Phase drin, wo die Leute sagen, ja, haben wir alles schon mal gehört und da gibt's jetzt aber andere Bands, die sind viel cooler und so. Diese Phasen hast du immer, da verkaufst du mal ein bisschen weniger, dann kommen mal 1000 Leute weniger zum Konzert, dann 3 Jahre später bist du wieder der heiße Scheiß, es kommen 1000 Leute mehr. Man muss sich davon freimachen. Und wenn der Zeitgeist gerade in meinen Ohren scheiße ist, dann muss man sich auch dagegen wehren und muss sagen, ja mein Gott, ich find's scheiße, ich mach da nicht mit. Habe ich halt ein paar Leute weniger, habe ich halt ein paar Stories in den Magazinen weniger, ja, dann sollen die dem heißen Scheiß, dem Geschmack der Woche hinterherhecheln. In 3-4 Jahren hat sich das wieder ausgetanzt. Und dann sind wir vielleicht wieder, werden die Karten neu gemischt. So muss man das sehen. Wenn man immer das macht, was gerade angesagt ist und die Platte ist dann 1,5 Jahre später fertig, ist man immer 1,5 Jahre hinter dem Zeitgeist her. Das ist auch scheiße. Und da alles immer wiederkommt und das immer so in so Wellen verläuft, muss man einfach nur das aussitzen und irgendwann ist man wieder der heiße Scheiß. So. Und ich sitze das aus und irgendwann bin ich der heißeste Scheiß unter der Sonne. Mein Name, habe ich schon gesagt, jetzt spielen wir Accept. Up to the Limit.

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Operation Mindcrime, das war Jeff Tate. Also Operation Mindcrime ist Jeff Tate. Den kennt ihr, Sänger von Queensryche und hat auch bei Avantasia schon einige Touren mitgesungen, auf einigen Alben mitgesungen, auf dem aktuellen Album Here Be Dragons. Er ist ein großartiger Sänger, einer meiner großen größten Gesangseinflüsse und ein unheimlich netter Kerl. Und der macht gerade eine neue Scheibe, oder die kommt jetzt raus, Operation Mindcrime 3, glaube ich. Und ich bin mal gespannt. Ich freue mich drauf und Jeff kann das noch. Jeff ist ein großartiger Typ und der hat noch Feuer. Ich hoffe, dass ich ihn auf der Tour auch irgendwo sehen werde. Der ist auch gerade unterwegs mit seiner eigenen Band, glaube ich. Ja. Mein Name ist Tobias Summit, ihr hört die Tobias Summit Rockshow. Jetzt gibt's Badlands. Das war ein kurzlebiges Projekt oder eine Band. Da sang ein absoluter Hammersänger, Ray Gillen, leider viel zu früh verstorben. Gitarre spielte Jake E. Lee, den kennt ihr von den beiden Ozzy-Scheiben Bark at the Moon und Ultimate Sin. Und Eric Singer an den Drums. Den kennt ihr von Kiss, Alice Cooper, Gary Moore, Black Sabbath, Lita Ford, Avantasia, hat er auch bei 4 Platten oder 5 Platten mitgespielt. Und die hatten mal für kurze Zeit eine Band. Und das war geil. Hier sind sie. Badlands, Dreams in the Dark.

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2: Bedeckt bleibt's am Abend und in der Nacht. Dazu kommt erst noch vereinzelt ein Schauer runter, später eher leichter Regen. Die Tiefstwerte liegen bei 10 bis 7 Grad. Morgen viele Wolken, im Osten öfter Regen, sonst ab und zu ein Schauer, maximal bis 16 Grad. Nichts los auf den Straßen in Hessen, aktuell ist alles frei.
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3: Auf geht's, Endspurt. Es gibt noch Lizzie Borden, Master of Disguise. Ich spiele Hear Nate. Das war ein All-Star-Projekt von Ronnie James Dio initiiert. Charity-Background mit großartigen Gastsängern. Wir reden gleich drüber. Es gibt noch Whitesnake, es gibt Firehouse und wir fangen an mit Magnum, The Prize.

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Lizzy Borden, Master of Disguise. Das war US-Power-Metal oder Schockrock oder wie man es auch nennen will. Die Band hat leider auch nie so richtig den Arsch hochgekriegt. War eigentlich geil, hatten geile Frisuren, haben geil gezockt, hatten geile Songs. Aber aus irgendeinem Grund sind sie nie so groß geworden wie zum Beispiel Wasp, die zu einer ähnlichen Zeit unterwegs waren, aber halt einfach deutlich mehr Presse bekamen und ja, mit I Wanna Be Somebody halt auch einfach einen Überhit hatten. Mein Name ist Tobias Sammet, ihr hört die Tobias Sammet Rockshow. Jetzt spiele ich ein Projekt, das wurde von Ronnie James Dio im Jahr 1985 oder 86 ins Leben gerufen. Ein All-Star-Projekt zugunsten hungerleidender Kinder in Afrika. Hear and Aid hieß dieses Projekt und er hat die ganze Szene zusammengetrommelt, um einen Song zu machen. Und da war dabei Rob Halford, da war dabei Blackie Lawless, Yngwie Malmsteen, Jeff Tate, Dave Menichetti, die Gitarristen von Twisted Sister, von Iron Maiden, von Dio, von Blue Oyster Cult. Das war einfach das Who is Who des Heavy Metal. Und ich habe dieses Video damals gesehen bei MTV in den 90ern und ich habe gedacht, als 12-, 13-jähriger Junge, sowas will ich irgendwann auch mal machen. Und ich glaube, das war so die Initialzündung auch für Avantasia. Hier ist das Original. Hear and Aid, Ronnie James Dio, Stars.

Das war ein Whitesnake mit Here I Go Again. Das war die Tobias Summit Rockshow, meine sehr verehrten Damen und Herren. Es hat mir wieder sehr viel Spaß gemacht. Wir hören uns nächste Woche Mittwochabend von 21 Uhr bis 0 Uhr. Bleibt sauber und bleibt gesund und schlaft schön. Hier ist Firehouse. Reach for the Sky.

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1: Gegründet hat sich die Band nämlich schon 1984 in Garden Grove in Kalifornien, da kommen sie her. Damals noch unter dem Bandnamen Manic Subsidal. Ja, die waren noch klein, als sie sich den Namen ausgedacht haben. Dann ist ihnen irgendwann aufgefallen, nee, das catcht nicht so richtig. 1986 haben sie sich dann schon umbenannt in The Offspring. Gründungsmitglieder, das wisst ihr wahrscheinlich alle, sind damals Dexter Holland an Gesang und Gitarre und Greg Kriesel am Bass. Die sind damals gemeinsam bei einem Social Distortion Konzert und beschließen, ey, das wollen wir auch. Zack, Band gegründet, dann kommen schnell Noodles als weiterer Gitarrist und Ron Welty als Schlagzeuger dazu. Welty ist aber einige Jahre später erst offiziell Mitglied, weil der ist zu Anfang der Band noch so jung, dass er gar nicht in den Clubs spielen durfte, wo die aufgetreten sind. Ja, ja.

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1: Ich bin Sönke Röhling. Bundeskanzler Merz hat Forderungen nach Neuwahlen oder einer Minderheitsregierung eine Absage erteilt. Nach einem Jahr Schwarz-Rot fällt die Bilanz zwar gemischt aus, die Koalitionsspitzen haben aber beschlossen, gemeinsam weiterzumachen. Razzia gegen rechtsextreme Jugendgruppen. In 12 Bundesländern sind rund 600 Einsatzkräfte beteiligt gewesen. Im Fokus stehen mindestens 36 Verdächtige. Justizminister Hubig warnte, gerade unter jungen Leuten bekommen militante rechtsextreme Gruppen wieder mehr Zulauf. Sozialministerin Baas hat mit der Aussage, niemand wandert in unser Sozialsystem ein, für Empörung gesorgt. Natürlich gäbe es das, so die CDU-Innenexpertin Caroline Bosbach zu Bild. Im vergangenen Jahr hatte knapp jeder zweite Bürgergeldbezieher keinen deutschen Pass. Mobbing, Hass und Beleidigungen sind die größten Probleme auf Instagram und Co. Das sagt gut die Hälfte der Jugendlichen in Deutschland, zeigt eine UNICEF-Umfrage. Genauso viele sprechen sich demnach für ein Social-Media-Verbot für unter 14-Jährige aus. Ein Verbot bis 16 findet dagegen nur jeder Vierte gut. Im Champions-League-Finale trifft Arsenal auf Titelverteidiger Paris Saint-Germain. Nach dem 5:4-Hinspielsieg gegen die Bayern konnten die Franzosen im Rückspiel in München ein 1:1 über die Zeit retten. Kane schoss den Ausgleich in der 90. Minute. Das reicht aber nicht zum Weiterkommen.
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1: Der Song A Prayer of the Refugee ist auf dem 4. Studioalbum der Band erschienen und war insgesamt tatsächlich eine Bandleistung. Also der Leadsänger Tim McGrath hat die Lyrics geschrieben, die Musik dazu haben sie dann alle zusammen entwickelt. Aufgenommen haben sie das alles im The Blastin' Room in Fort Collins, Colorado, und da haben sie tatsächlich vorher auch schon und vor allem danach noch ganz schön oft Songs produziert. In Prayer of the Refugee geht es vor allem um Zwangsvertreibung und um gesellschaftliche Probleme, die in diesem Zusammenhang, also im Zusammenhang mit Flüchtlingen bestehen. Los geht's im Text aus der Perspektive eines Flüchtlings, der seinem Kind von dem Leben erzählt, wie es vor der Vertreibung war.

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4: Ich bin Sönke Röhling. Der FC Bayern hat den Einzug ins Champions-League-Finale verpasst. Nach der 4:5 Niederlage bei Paris Saint-Germain im Hinspiel kamen die Münchner im Rückspiel zu Hause nicht über ein 1:1 hinaus. Damit kommt es im Finale Ende des Monats zur Begegnung Paris gegen Arsenal. In 12 Bundesländern ist die

0: vor allem für Familien. Gleichzeitig soll verhindert werden, dass die Arbeitszeiten zu stark ausufern. Geplant ist außerdem eine elektronische Arbeitszeiterfassung.
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1: Von Disturbed kennen wir ja durchaus den ein oder anderen Coversong. Ne? Als sie in 2015 dann mal wieder nach dem nächsten Cover für das neue Album gesucht haben, haben sie sich entschlossen, mal nichts aus den 80ern zu machen. Sie hatten bis dato ja bereits Land of Confusion von Genesis zum Beispiel gemacht oder auch Still Haven't Found What I'm Looking For von U2. Es kam also die Idee auf, noch ein ganzes Stück weiter zurückzugehen und so standen dann die 60er und 70er im Raum.
2: Ja, und die Idee, schließlich Sound of Silence von Simon & Garfunkel zu nehmen, kam dann von Mike, dem Schlagzeuger der Band. Und es braucht auch gar nicht viel Überzeugungskraft, denn es waren wirklich ausnahmslos alle sofort begeistert davon. Aber ganz so Friede, Freude, Eierkuchen lief es danach dann doch nicht weiter. Denn so einfach die Songauswahl erstmal vielleicht war, musste aber erstmal diskutiert werden, wie sie sich das Stück denn nun zu eigen machen sollten.
3: Originally, when we were going to approach it, I had thought that we would approach it in the way that Disturbed has typically done covers in the past, where we'd make it more upbeat, more aggressive, more riff-driven. And it was actually Danny's strong suggestion to not go that route. And then I spent 3 hours in the vocal booth with what ended up being the longest vocal recording session of my career. And when I came out of the booth 3 hours later, to the looks on their faces where they basically all looked like they had just seen a ghost, I figured that I had struck a nerve.

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1: Ich bin Sönke Röhling. Der FC Bayern hat den Einzug ins Champions-League-Finale verpasst. Nach der 4:5 Niederlage bei Paris Saint-Germain im Hinspiel kamen die Münchner im Rückspiel zu Hause nicht über ein 1:1 hinaus. Damit kommt es im Finale Ende des Monats zur Begegnung Paris gegen Arsenal. In 12 Bundesländern ist die Polizei zu Razzien gegen rechtsextreme Jugendgruppen ausgerückt. Im Visier stehen mindestens 36 Verdächtige. Sie sollen sich in Jugendgruppen organisiert und zu Gewalt gegen politische Gegner aufgerufen haben. Innenminister Dobrindt sagte im Anschluss über die Razzien, der Staat greife konsequent durch. Bundeskanzler Merz hat Forderungen nach Neuwahlen oder einer Minderheitsregierung eine Absage erteilt. Nach einem Jahr Schwarz-Rot fällt die Bilanz zwar gemischt aus, die Koalitionsspitzen haben aber beschlossen, gemeinsam weiterzumachen. Arbeitsministerin Baas plant neue Regeln in Sachen Arbeitszeit. Im Juni soll es einen Gesetzentwurf geben. Arbeiten soll flexibler werden können, vor allem für Familien. Gleichzeitig soll verhindert werden, dass die Arbeitszeiten zu stark ausufern. Geplant ist außerdem eine elektronische Arbeitszeiterfassung.
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1: Die Zeitung Newsweek nannte ihn einen postpubertären Heldentenor. Die Rede ist von Meat Loaf. Rockkritikerin Julie Burchill befand, der 270 Pfund schwere Sänger sei das Endprodukt von 200 Jahren McDonald's. Und er drückt einem all die Rockklischees wie einen Chloroform-Wattebausch ins Gesicht, bis man sich übergeben möchte. Autor Jim Steinman nennt seine Songs auf der LP Bat Out of Hell Teenager-Hymnen. Sie reflektieren seiner Meinung nach das Leben am Abgrund des Infernos und die Suche nach dem Paradies. Die meisten Songs auf dem Album stammen aus dem Musical Neverland, einer modernen Version der Peter Pan-Geschichte, für die Steinman Meat Loaf zur Weltpremiere im John F. Kennedy Center in Washington engagiert hatte. Hier ist Steinman selbst in einem Monolog seines Musicals.
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1: In Anlehnung an die Inszenierung gab Meat Loaf seiner Begleitband den Namen Neverland Express. Am Piano Jim Steinman. Und das ist Meat Loaf aus dem Album Bat Out of Hell mit Two Out of Three Ain't Bad.

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1: Ich bin Sönke Röhling. Der FC Bayern hat den Einzug ins Champions-League-Finale verpasst. Nach der 4:5-Niederlage bei Paris Saint-Germain im Hinspiel kamen die Münchner im Rückspiel zu Hause nicht über ein 1:1 hinaus. Damit kommt es im Finale Ende des Monats zur Begegnung Paris gegen Arsenal. Keine Neuwahlen, keine Minderheitsregierung. Union und SPD wollen gemeinsam weiter regieren. Das haben die Koalitionsspitzen ein Jahr nach Amtsantritt klargestellt. Zuvor hat es immer wieder Gerüchte gegeben, dass die schwarz-rote Koalition wegen zu viel Streits vor dem Aus steht. Eine knappe Mehrheit